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0: Sabrina Carpenter ist das mit Manchild Energy Zürich. Es ist Punkt 5. Ich wünsche dir einen wunderschönen guten Morgen. 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
1: Zu der Emily Sandé und ihrem vielleicht persönlichsten Track, eine Hymne gegen das Schweigen. Für den eigenen Wert und für die Solidarität mit all denen, die ihre Waren auch leben wollen. Da kommt Emily Sandé mit Read All About It, Part 3.

0: Immer noch magisch. Die neue Single von Nicholas, As I Am. Das Schöne, wenn man ein bisschen wenig ausgeschlafen ist, so früh am Morgen ist, dass man sich gegen die Emotionen nicht wehren kann. Und jetzt habe ich schon wieder Hühnerhaut. Sensationell. Nicholas, ich sage es nochmal, ein Zürcher, nicht irgendein Weltstar. Vielleicht bald mit dem Lied As I Am. Sensationell.
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0: Ja, wir kommen zu einem Begriff, den du sicher schon gebraucht hast, wenn du im Büro schaffst. Und zwar, oder wenn du ein Mail geschickt hast, dann sagt man, mich nimm jemand ins CC. Und ins CC erklären, für das muss ich zurück in die Zeit von der Schreibmaschine, wo man jeden einzelnen Buchstabe eingetippt hat und der hat dann quasi auf ein Blatt geschlagen. Und früher hat man hinter das Blatt noch ein Papier gleitet, das heisst Abdrücke oder der Aufprall von den einzelnen Buchstaben, die man reingetippt hat, hat es quasi durchgeschlagen auf das Kohlepapier. Und jetzt heisst CC Carbon Copy, also eine Kohlekopie vom Eigentlichen. Und jetzt macht es absolut Sinn, dass eine Kopie von einem Mail dann im sogenannten oder ein sogenanntes CC ist. Soviel zu der allgemeinen Bildung. Mal schauen, wer das gewusst hat. Ich auf jeden Fall nicht.
6: Hast du schon mal etwas CC genommen?
7: Nein, nicht wirklich, nein.
6: Weißt du, was das bedeutet?
7: Nein.
6: Was denkst du, was könnte das heissen, wenn man etwas ins CC nimmt?
7: Ins CC? Nein, ich habe keine Ahnung. Ich weiss nicht, vielleicht einfach so an Ort, irgendwie einen speziellen Ort oder so, ich weiss nicht.
6: Was für ein Ort ist denn ein CC?
7: Wie so ein Place, wo man halt so ansitzen kann oder so, ich weiss nicht.
6: Und was sagst du denn jemandem, wenn die Person ins CC nehmen will?
7: Ja, so, ja, wenn wir ins CC gehen.
8: Also irgendwie erinnere mich an so einen Spitalbegriff oder so, weil sie verstehen so CT und so mässig, aber also ich habe auch gar keine Ahnung. Also eben vielleicht auch irgend so ein spezieller Ort oder etwas, was man vielleicht machen muss, wenn es jemandem nicht gut geht, ich weiss jetzt auch nicht. Noch nie über das CC genommen.
6: Also was sagst du einfach, wenn man jemanden ins Spital nehmen muss?
8: Ja, also musst du ins CC.
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0: Rad mit «I Believe». Wunderschönen guten Morgen hier auf Energy Zürich. Ich habe noch Rot im Hals, dafür haben wir den Niki Stettler mit der Good News.
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2: In diesen Tagen geht für gut 60'000 Jugendliche der Ernst vom Leben los. Fertig viel Ferien, fertig nur Schulbank drucken, jetzt heisst es Ärmel hindern und ab am Bütz. Damit der Start auch möglichst gut gelingt, hat der Gewerkschaftsdachverband KWI Suisse eine Plattform lanciert, wo sich die Lernenden darüber informieren können, was sie denn genau alles dürfen, sprich, was für Recht das sie eigentlich haben. «Meine Lehre, meine Rechte» heisst die Seite. Dort finden die Lernenden und auch die Eltern Informationen darüber, was denn zu tun ist, wenn ihr Kind zum Beispiel mit der Schule oder mit dem Betrieb nicht so recht klarkommt. Es hat Hilfestellungen zu unter anderem Arbeitszeit, Ferienlohn, Gesundheitsschutz, Konflikt am Arbeitsplatz und so weiter und so fort. So dass der Start in neuen Lebensabschnitt eben möglichst gut gelingt.
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0: Du kannst eigentlich den gestrigen Tag nehmen und kopieren klicken und dann einfügen. Es ist 1:1 praktisch der gleiche Tag. Ab dem 1 geht es über 30 Grad. Ab dem 8 sind wir wieder drunter und ungefähr um die 7-8 regnet es kurz. Das hat mich gestern überrascht. Petrus hat dort noch ein Regenli im Ärmel gehabt. Das wird heute wieder ähnlich sein. Vielleicht verschiebt sich noch ein bisschen gegenführen, aber durch den Arbeitstag durch, respektive durch den Tag durch, sollte es eigentlich trocken bleiben. Morgen dann ein bisschen Abkühlung, aber mit Anführungszeichen 31 Grad, Donnerstag 28 und Nacht bleiben zwischen 19 und 20 Grad.
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0: Jederzeit melden, wenn du etwas siehst, weil aktuell habe ich keine Meldungen bei mir. Das heisst, du hast freie Fahrt und du startest den Tag mit der Pause und Magnetic.

Schön, bist wach mit Energy Zürich. Absoluter Vibe, der Track. Das ist der Bowser mit Magnetic. 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So, und jetzt eine Quizfrage für dich. Wie vergisst man jemanden, den man geliebt hat? Der Tom Gregory hat nämlich genau das Problem im nächsten Song. Er muss jemanden besonders vergessen, weil die Beziehung ist vorbei. Und er will diese jemanden einfach nicht vergessen. Er will auch nicht einfach jemanden, wenn der jemand nicht die geliebte Person ist. Und trotzdem muss er jemanden vergessen. Tom Gregory, forget somebody.

Ava Max mit Sweet But a Psycho. Wunderschönen guten Morgen hier auf Energy Zürich. Wir bereiten uns langsam aber sicher vor auf die heutige Morgen. Und der Inhalt vom heutigen Morgen, der steht ganz im Zeichen vom Sommer und auch vom Energy Air. Ein kleiner Hinweis, den ich gerne mache um diese Zeit, weil das ist für die frühen Vögel, die gerne wissen wollen, wer vielleicht der nächste Act wird, den man heute verkündet, am 10 ab 7. Über den Newsletter gibt es eben die Information schon. Darum gerne schon mal auf energy.ch dich dort registrieren. Wir werden jeden Tag die Woche jemanden enthüllen können. Aber als Newsletter-Abonnent bist du einfach schneller. Du wirst es schneller herausfinden. Und wenn dich jetzt anmelden, kann es sein, dass du die Information sogar schon vorfindest. Das als wichtiger Tipp. Heute am Morgen, nochmal 7.10 Uhr, gibt es Kreischalarm. Mehr kann ich dazu noch nicht sagen, aber das ist etwas, was du nicht willst verpassen. So viel ist schon mal klar. Und darum komm gut in den Morgen mit dem Alex Warren und mit Passenger.

0: Birds war das mit Stay, Dienstag, 4. August. Wunderschönen guten Morgen, liebes Zürich.
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0: Dienstag, 4. August. Hoi, hoi.
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0: Heute vom Niki Stettler.
2: Stadt Zürich ist ready für die grösste Techno-Party der Welt. Wie es in einer Mitteilung von Schutz und Rettung Zürich heisst, sind sie auch dieses Jahr wieder mit einem Grossaufgebot im Einsatz. Nebst der üblichen Notfallversorgung stehen auch gut 400 zusätzliche Mitarbeitende an diesem Wochenende im Einsatz. An der 33. Ausgabe der Street Parade dieses Jahr werden wieder hunderttausende Menschen in der Stadt Zürich erwartet. Die öffentliche Hand in der Schweiz nimmt Milliarden an Steuern ein, ohne dass es dafür eine Steuererklärung braucht. Wie die NZZ heute berichtet, fließt diese Summe in die Kassen vom Bund, den Kantonen und den Gemeinden und das nur durch einen Verordnungsweg, sprich ohne dass jemals eine Regierung oder ein Parlament

0: Schweiz WM 16-Final gegen die Schweiz.
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3: So, Gandam Wladimir Petkovic, schnelles neues Team. Legende. Wer gegen die Schweiz verliert, muss sich also gar nicht schämen. So, gut, wir kommen zum Wetter. Wir haben 35 Grad heute, 31 Grad morgen und 28 Grad am Donnerstag. Und der Regen, der eigentlich für das Wochenende angesagt war, ist noch gestern, der ist ein bisschen vorgerutscht. Immer gegen den Abend ein bisschen Regen. Heute morgen und übermorgen nicht allzu viel. Sieht aber dann dafür gut aus in Richtung Wochenende für die Street Parade. Dort erwarten wir aktuell 29 Grad und Sonnenschein.
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3: Ja, gar nichts los. Entweder alle noch brav die Heime oder alle brav am Einspur und am rechtzeitig blinken. Absolut kein Stau. Bis auf, komm, sag ich es natürlich, der Gubristunnel, der jetzt gerade erscheint. Hallo, guten Morgen, lieber Gubrist. Zwischen wenigen sogar und Gubristunnel also ein bisschen anstatt in dem Fall auf der A1 westwärts. Also nein, von Westen her in Richtung Zürich. Haben wir schon gehofft, aber das kommt schon gut.
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3: Wunderschönen guten Morgen. Ich hoffe, nicht nur der Gubrist ist wach, sondern auch du, weil es gibt heute wieder Energy Air Tickets zum Gewinnen am Zaub. 7 Uhr ungefähr. Bis dann bitte einschreiben in Newsletter auf energy.ch. Dort erfährst du auch schon ein bisschen mehr über den Act, den ich heute ankündigen darf. Ich gebe dir ein Preview, gerade nach der Olivia Rodrigo und der Lady Gaga. Dann darfst du mitraten, wer echt dabei ist. Und bis dann einen wunderschönen guten Start in den Tag.

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0: Gaga mit The Dead Dance. Energy Zürich, 4. August haben wir das Dienstag. Und wenn du nicht am Autofahren bist jetzt, dann mach wirklich die Augen zu für den Trailer. Du weißt wahrscheinlich, was kommt, aber geniess es.
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0: 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Wir gehen auf Grossbritannien, so viel ist schon mal klar. Wir reden wirklich von einem Act, der weltweit Bekanntheit erlangt hat. 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Es kann gut sein, dass du als Kind Poster von dem Act an der Wand hast. Ich sage dir nicht, ob es jemand ist oder mehrere, aber wenn du dich ein bisschen auskennst, dann magst du dich vielleicht an einen Rekord erinnern aus dem Jahr 2009. Dort hat der Act innerhalb von 4,5 Stunden 650'000 Tickets verkauft. Und das alles gibt es gratis am Energy Air. Mehr kann ich dazu noch nicht sagen. Wie gesagt, nach dem 7. wieder einschalten, wenn du nicht kannst, durchgehend hören. Und dann bist du vielleicht bald dabei mit einem Weltact. Viel Glück schon jetzt!

Lost Frequencies mit dem Calum Scott. Where are you now? Energy Zürich, wunderschönen guten Morgen. Wir kommen zum nächsten Track und ich weiss nicht, wie es dir geht, aber ich finde Musik immer so emotional, dass wenn mir etwas Emotionales passiert, dass ich im gleichen Moment irgendwie das Lied an die Erfahrung bindet, die ich emotional gemacht habe. Und das nächste Lied, das ist tatsächlich gross geworden in einer Zeit, wo ich Abschied haben müssen von einer sehr, sehr besonderen Person. Und dann ist das wie so der Trauersong geworden für mich, wenn es darum gegangen ist, an diese Person zu denken und eben Abschied zu nehmen. Und am Anfang hat es mich mega aufgeregt, dass der Song die ganze Zeit läuft, weil es hat mich die ganze Zeit damit konfrontiert, dass ich ja eigentlich am Abschied nehmen bin. Aber je länger, je mehr wird das irgendwie zu einer schönen Erinnerung und es verbindet sich immer mehr auch die positiven Erinnerungen an diese Person. In dem Sinn, danke, bist du da gewesen, liebe Person. Anonym, da ist Stein und das Hell.

Sienna Spyro Dionys Hill. Wunderschönen guten Morgen auf Energy Zürich. Ich habe eine sehr private Frage an dich. Und zwar, bist du das Jahr schon mal high gewesen? Und ich meine jetzt nicht irgendwie von einem Glas Wein oder sonst irgendetwas, wo man high sein kann. Ich meine so das Natürliche, das. Watermelon Sugar High, Watermelon Sugar High. Hast du bereits den Sommer gekostet von der fast göttlichen Frucht Wassermelone? Es ist die Frucht vom Sommer aktuell. Überall zu sehen, in allen möglichen Trends, in allen möglichen Rezepten. Und natürlich ist dann immer wieder die Frage, ja, wenn wir jetzt schon in Richtung Wassermelone gehen, den Sommer, wie wähle ich denn jetzt die aus? Ich persönlich habe immer ein bisschen zurückgeschreckt davon, eine ganze Wassermelone zu kaufen. Ich nehme immer nur die Schnitz und dann regt es mich auf, dass die eigentlich viel teurer sind als eine ganze Wassermelone. Und darum wollte ich jetzt mal ein bisschen helfen da. Wie wählt man die perfekte Wassermelone aus? Also, da ist mein Guide. Zuerst einmal Finger weg davon, wenn sie zu oval ist, dann ist sie meistens wässrig. Wenn sie einen weissen Fleck hat, hat sie meistens keinen Geschmack. Und dann, wenn sie so eine glänzende Schale noch hat, dann ist sie meistens noch ein bisschen unreif. Das heisst, wenn du eine perfekte Melone willst für dein Watermelon Sugar High, dann bitte rund und schwer. Dunkelgrün statt glänzend. Vielleicht auch mit einem gel-orangigen Fleck. Nicht zu weiss, sondern eben schon ein bisschen einen reifen Fleck. Und dann bitte noch mit einem grossen, gut sichtbaren Netz. Die Maserung, die Musterung auf den Schalen der Wassermelone. Das sind die vier Sachen, die dir dann entsprechend das geben. Wenn du noch so weitere Tipps hast, wie Drachlopf oder so, da bin ich persönlich überfordert mit meinem Melonenschnitz. Aber vielleicht hilft dir das. Und vom Süßen, von der Süßigkeit gehen wir zum süßen Gift, wo eben vielleicht zu giftig ist. Wir gehen zu der Britney Spears mit ihrer Anziehung für toxische Sachen. Ganz einfach betitelt mit Toxic.

Calvin Harris, Sam Smith, Jesse Reyes mit Promises. Und ich muss sicher gehen, dass du nicht verpasst hast, wenn ein Schweizer Artist kommt, weil es ist wirklich zum Verwechseln ähnlich mit den Weltstars. Next up, Naomi Lachen, Stranger.

0: Die Königin Naomi Larren mit Stranger.
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0: Dienstag, 4. August. Hallo.
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0: Von Niki Stettler.
4: Sie bringt gute Laune in die Vogelvoliere zu Biel. Eva Maria Sum ist Papageientherapeutin und sie bringt die bunt gefederten Freunde wieder zum Pfeifen, die eben zum Beispiel an Depressionen leiden. Man kann es kaum glauben, aber auch diesen Vögeln kann es einmal schlecht gehen. In der Vogelwarte zu Biel geht sie an zwei Nachmittagen in der Woche vorbei und muntert die Vögel wieder auf. Das Wichtigste an ihrer Arbeit sei Geduld. Sie mache darum auch nur ganz langsame Bewegungen und rede ganz leislich, um herauszufinden, wie das die Papageien überhaupt ticken tägen. Für sie ist aber auch klar, an einem Papagei in Gefangenschaft könne man nicht ganz gerecht werden, aber das Beste daraus machen, das können wir alle mal.
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6: So, ich fühle mich auch ein bisschen wie ein Papagei seit etwa 3 Wochen, wenn die ganze Zeit Hitzewelle ist. Aber wir machen es jetzt noch mal ganz langsam und säuferlich. Heute geht es auf 35 Grad und etwa am 7. sollte es kurz regnen. Aber meist hast du 30 Grad. Das einfach mal für heute und bis am 8. bleibt es auch über 30 Grad. Es wird einfach noch mal heiss. Geniesse es noch mal. Ich habe gemeint, gestern wird der heißeste Tag. Es ist aber heute. Wir gehen noch mal 1 Grad auf. Und dann ab morgen sollte es aber in Richtung Abkühlung gehen. Spitzentemperatur morgen etwa 31, am Donnerstag etwa 28 und dann in Richtung Samstag. Da sind wir ein bisschen mit einem Auge auf der Street Parade. Sieht im Moment sehr, sehr gut aus mit 29 Grad und Sonnenschein.
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6: So, und jetzt müsste etwa ganz Zürich wissen, wo der Gubrist ist und alle Aargauerinnen und St. Galler auch. Natürlich auf dem Nordring ab dem Limmataler Kreuz. Jetzt staut es aber ein bisschen mehr zurück auf der A1 und zwar schon ab Wieningen. Also kurz nach Baden haben wir eigentlich auf der ganzen Strecke immer wieder stockenden Verkehr. Ich weiss nicht, was dort passiert ist. Ich habe keine Unfallmeldung, aber es stockt auf jeden Fall nur dort. Wenn du also dort durch bist, durch den Gubrist-Tunnel, oder hast können abbiegen in Richtung Westumfahrung und in Richtung Zürich-West, Zürich-Süd, meine ich, dann bist du safe. Aber eben, nach Liegeduld, Nordring ab Wieningen. Das ist nicht mal der Nordring. Entschuldigung, ich habe es durcheinander heute Morgen. Jetzt machen wir es nochmal und dann ist es super. Wir haben Nordring Zürich, respektive ab Wieningen auf der A1 bis und mit Gubrist-Tunnel. Also an Würenlos vorbei, an Dietikon vorbei, bis zum Gubrist-Tunnel. Jetzt stimmt's. Wir nehmen uns doch einmal Zeit heute Morgen. Guten Morgen.
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6: Dafür jetzt mit umso mehr Pfupf. Jennifer Lopez wartet auf dich zusammen mit dem David Guetta. Save me tonight.

0: da Light to You, Energy Zürich. Dienstag haben wir es, der 4. August, und wir widmen uns dem Sommer, respektive der Sommerfrucht oder der Frucht vom Sommer aktuell. Und zwar weiss ich nicht, ob du das gerne hast. Das ist mal das Erste. Ich meine, Früchte ist meine Lieblingsfrucht, zum Beispiel Erdbeere ist mal das eine, aber dann gibt es ja noch Melone und es gibt Wassermelonen. Und jetzt ist zuerst mal die Frage, hast du Wassermelonen gern? Falls ja, bist du eh schon mit dabei, und falls nein, liegt es vielleicht einfach da, dass dir das Rezept fehlt. Und darum wollen wir heute mal ein bisschen schauen, was man mit einer Wassermelone alles kann machen, außer so wie ich sie einfach als Schnitz spontan irgendwo im Laden kaufen. Und zwar haben wir da mit dem Essensforscher geredet, respektive wir haben ein Interview gesehen auf SRF, wo er so ein bisschen erzählt, was man alles kann machen, weil das wird auch immer mehr in der Gourmet-Küche eingesetzt. Also ich glaube, das Wichtigste ist, dass man die Frucht nicht einfach nur als Frucht sieht, sondern so wie als Startpunkt für ein mögliches Rezept. Aber ich lasse am besten den Herrn Flammer da mal selber erklären, was man zum Beispiel nicht nur im Kühlschrank mit einer Wassermelone kann machen, sondern auf dem Grill.
1: Auf dem Grill, du kannst einfach eine Scheibe schneiden, einfach eine Scheibe rausschneiden mit der Schale, halte sie auf den Grill, auf jeder Seite 2 Minuten bei grosser Hitze, geschwind führen, bis es braune Streifen gibt, noch ein paar Tropfen Olivenöl, ein bisschen Salz drüber, schmeckt hammermäßig.
0: Also Grill, Olivenöl, Salz, und wenn ich jetzt natürlich keinen Grill habe, wie ich in dem Moment, dann habe ich vielleicht einen Ofen zuhause. Was gibt es dort für Möglichkeiten?
1: Jetzt einfach, du schneidest aus der Melone einfach einen Brocken raus, so 10 auf 10 cm, möglichst kubisch, wickelst da ganz fest die Alufolie, einfach einmal richtig umwickeln, richtig zumachen, du hast einfach in den Ofen hineinschieben, dann verliert es in einer Stunde, verliert sich ein Drittel vom Gewicht, das Wasser fließt raus, ein bisschen Fruchtzucker geht raus, karamellisiert, riecht wie ein Kuchen. Und nachher kann sie raus die Melone abkühlen und kann sie in Scheiben schneiden, dann hat sie ganz eine andere Konsistenz. Du hast sie in den Scheiben anlegen, du hast Sojaöl drüber, Sesamöl drüber, japanisches und ein bisschen Ingwer drüber raffeln und die Leute flippen aus und lieben.
0: Es lieben es alle, und es ist eben genau das, wenn du lang genug mit einem Essensforscher oder mit einem Griller oder mit einem Koch redest, dann merkst du, dass es eigentlich immer ums Gleiche geht. Du nimmst einfach mal etwas, was dich gelustet, und dann fängst du an, damit zu experimentieren. Vielleicht nimmst du auch noch ein bisschen Feta dazu, ein bisschen Ziegenkäse, ein bisschen Schafskäse. Eben, da gibt es alle Möglichkeiten, und ich möchte dich heute Morgen eigentlich nur inspirieren, geh mal so eine Wassermelone kaufen und dann probier einfach mal aus. Basic ist nur basic, aber natürlich auch fein.

0: Wie so beruhigend am Morgen, der James Arthur da mit Say You Won't Let Go. Guten Morgen.
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0: Doch nicht gestern war der heisseste Tag dieser Woche, sondern heute. Der Petrus hat sich es nochmal anders überlegt. Gestern 34 Grad, heute geht es auf bis zu 35 Grad. Und ab dem 1 circa überschreiten wir die 30er-Grenze. Und dann geht es auf die 35 auf, etwa, so in Richtung 4,5 ist der Höhepunkt. Und dann geht es wieder zurück, aber in unter 30 Grad, etwa ab dem 8. Es könnte noch mal leicht regnen kommen, so wie gestern. Aller Reste ist eigentlich wolkenfrei und schön sonnig. Und dann morgen geht es auf 31 und am Donnerstag auf 28 Grad. Also immer noch heiß und dann irgendwann geht es aber ist sehr warm. Und jetzt freue ich mich, noch mal zu spielen, was gestern zum ersten Mal da über den Sender ist mit mir, glaube ich. Ich bin gar nicht sicher, aber es ist auf jeden Fall Gracie Abrams, die auf uns wartet, mit dem Song «Hit the Wall», Auskopplung aus ihrem dritten Studioalbum «Daughter from Hell», wenn du neugierig bist. Da kommt Hit the Wall.
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0: Schon spannend, wenn man einen Song zum ersten Mal oder die ersten paar Mal hört. Das ist so eine Mischung aus Überforderung und Freude. Und man weiss, man wird ihn nie mehr so hören. Hit the Wall war das mit Gracie Abrams. Wunderschönen guten Morgen. Umgekehrt, Gracie Abrams mit Hit the Wall. Und ich bin vorher eben gerade noch schnell ins Archiv. Darum bin ich noch ein bisschen verwirrt. Ich bin die lange Gang von unserem Werken und Hasi schauen. Weil heute Morgen, wenn du schon dabei warst, vor etwa 20 Minuten, haben wir es von Papageien gehabt. Da ist mir doch gewesen. Wir haben irgendwann einmal im März nicht nur ein Bärchen und ein Hasi dabei gehabt, sondern auch noch ein Papagei. Und darum kommt jetzt Christian und Mischa plus Coco bei Bärchen und Hasi Best of.
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2: Mischa, der Christian und wie heisst euer Papagei?
3: Coco.
2: Coco, sie soll auch noch schnell Hoi sagen.
3: Ja, so auf Kommando macht das in der Regel nicht.
0: Soll
3: ja,
0: Energy das sagen?
2: Papagei?
0: Bring ja, genau. Ihm Energy bei.
3: Ja, dann gibt es eine gratis Wochenende.
4: Probieren wir ihn bringen, ja.
2: Also ich kann sie nicht Hoi sagen, sonst glaubt man jetzt niemand, dass wirklich ein Papagei für euch die Eier ist.
4: Jetzt hat er gesagt, tschüss.
3: Er macht ein bisschen komische Töne zwischendurch.
2: Okay, also Coco soll noch ein bisschen üben. Vielleicht hören wir sie ja noch im Hintergrund dann später. Auf jeden Fall, herzlich willkommen, ihr zwei.
3: Oh, jetzt. Ja, hoi zusammen.
0: Ja, jetzt hören wir alle im Hintergrund, ob der Papa. Aber er ist rum, das ist gut. Hoi genau. Zusammen. Ihr spielt mit uns Bärchen und Hasi. Drei Fragen an jeden von euch. Und wenn die alle übereinstimmen, dann gibt es etwas Schönes im Hotel Otto Kulm.
2: Also gut, jetzt müssen wir uns langsam konzentrieren. Ich bin die ganze Zeit abgelenkt wegen der Coco. Wir starten einfach direkt. Mischa, dich immer noch schnell auf die andere Leitung. Mit dem Christian spielen wir zuerst. Bis nachher.
0: Bis nachher.
3: Bis nachher.
2: Christian, erste Frage. Ich hoffe, man hört dich. Welches Haustier kommt bei dir definitiv nicht ins Haus?
4: Ein Hund.
2: Ein Hund? Aber wieso nicht?
4: Wir haben keine Zeit. Wir sind beide berufstätig und da haben wir gesagt, ein Hund. Es wäre schön, aber... Nein, wir haben einmal darüber geredet.
2: Das ist so lustig. Coco im Hintergrund. Ich kann mich fast nicht konzentrieren. Also gut, Hund haben wir aufgeschrieben.
0: Ich habe zuerst gemeint, es wäre ein Papagei, dass es der Hund nicht ist. Aber wir gehen gerade weiter. Ihr könnt auch gerne ein Kartenspiel spielen. In welchem Kartenspiel ist sie besser als du?
4: In Phase 10.
0: Phase 10? Wunderbar, haben wir notiert. Dann noch die letzte Frage. Ihr seid beide über 50, das darf man sicher sagen. Wie oft in der Woche habt ihr dann Sex?
4: Ja, schon 2-3 Mal.
2: Pro Tag?
4: Nein, pro Woche.
0: Pro Woche. 2-3 Mal pro Woche? Solid, gut, nehmen wir so. Dann würde ich sagen, behaltest du dich im Hintergrund zusammen mit der Coco, so jawohl. Gut, dass es mit der Coco geht, und wir nehmen Mischa zurück dazu.
2: Mischa, wer hat eigentlich den Coco zu euch ins Haus gebracht?
3: Ja, der gehört meinen Eltern und sie hat mich gefragt und da habe ich den Christian gefragt, ob das so recht ist, wenn ich den zu mir nehme.
2: Dann hat er zuerst gedacht, ich hätte ja wirklich einen Vogel. Okay,
3: genau,
2: schön.
3: Jetzt habe ich offiziell einen.
2: Aber dann verpasst unsere erste Frage wirklich gerade super. Welches Haustier kommt am Christian auf keinen Fall ins Haus?
3: Auf keinen Fall?
2: Ja.
3: Ja, ich glaube, es ist der Hund.
2: Richtig! Der Vogel. Hey, ich hatte einfach Krise ab dem Vogel. Der ist ja nie ruhig. Kann er den nicht schon abstellen?
3: Mama, der ist schon auch ruhig. Der ist schon auch ruhig.
2: Aha, jetzt ist er einfach am Mitfieber.
3: Er hat einfach gerade so Phasen, wo er
2: also gut.
3: Zeigen, dass er auch rum ist.
0: Das Stichwort ist schon gefallen. Liebe Mischa, in welchem Kartenspiel bist du besser als er?
3: Ja, in Phase 10.
0: In Phase 10, sagst du?
3: Ja.
0: Aber das, ihr seid euch so einig. Bist du jetzt so viel besser?
3: Ja, also in den letzten 2 Tagen hat er ein bisschen gewonnen. Aber das ist eigentlich Ausnahme.
0: Ausnahme, gut. Dann die letzte Frage noch. 2 von 3 haben wir schon. Die dritte wäre, wie oft in der Woche habt ihr Sex?
3: Etwa 2 Mal.
2: Ich sage 2 bis 3 Mal, aber 2 Mal geben wir auch das Zählen.
0: Das geben wir. Ja. Und dann gratulieren wir euch natürlich ganz, ganz herzlich zu eurem Sieg. Das Glück auf eurer
3: endlich
0: Seite.
3: Endlich gewonnen.
2: Jetzt ist der Papagei langsam ruhig geworden. Mein Gott.
0: Ja, der muss dann alleine zu Hause bleiben, je nachdem, wo der mitfliegen auf die Uetliberg.
3: Ja, genau.
2: Danke euch. Vielmal Coco, soll auch noch schnell Tschüss sagen. Tschüss!
0: Tschüss, Coco.
4: Tschüss, Coco. Sag Tschüss.
2: Tschüss!
3: Ciao,
0: tschüss, ihr drei. Ciao zusammen.
3: Tschüss.
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0: Also, und auch wenn wir Sommerpause haben, fleissig einschreiben für unsere Games, energy.ch. Und wenn wir es schon den ganzen Morgen von Sommerfrüchten und von Melonen haben, dann kommt jetzt auch der Harry Styles mit Watermelon Sugar.

0: Bastian Baker heisst der junge Schweizer Mann. Und der Song heisst «Time to Shine». Wunderschönen guten Morgen. Ich bin wieder mal am Frühstücks-Musikbuffet. Ich kann schon mal sagen, was gerade nach dem 7 auf dich wartet, nämlich «Frauenpower» einmal in «Smooth». I think it's so easy to fall in love. Olivia Dean mit «So easy» und dann noch eine lebende Legende. Tay-Tay, Taylor Swift mit «I knew you were trouble». Das Ganze direkt nach dem 7. Guten Morgen auf Energy Zürich.
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0: Heute für dich vom Niki Stettler.
2: Die Stadt Zürich ist ready für die grösste Techno-Party der Welt. Wie es in einer Mitteilung von Schutz und Rettung Zürich heisst, sind sie auch dieses Jahr wieder mit einem Grossaufgebot im Einsatz. Nebst der üblichen Notfallversorgung stehen auch gut 400 zusätzliche Mitarbeitende an diesem Wochenende im Einsatz. An der 33. Ausgabe der Street Parade dieses Jahr werden wieder hunderttausende Menschen in der Stadt Zürich erwartet. Die öffentliche Hand in der Schweiz nimmt Milliarden an Steuern ein, ohne dass es dafür eine Steuererklärung braucht. Wie die NZZ heute berichtet, fließt diese Summe in die Kassen vom Bund, den Kantonen und den Gemeinden und das nur durch einen Verordnungsweg, sprich ohne dass jemals eine Regierung oder ein Parlament und schon gar nicht das Volk über das entschieden hat. Im Jahr 2023 sind es laut der Zeitung mehr als 22 Milliarden Franken gewesen. Die Hälfte von allen US-Bundesstaaten haben sich zusammengeschlossen und miteinander eine Klage gegen die Trump-Regierung eingereicht. Es geht um die neuen Zölle auf Waren aus gut 60 Ländern, darunter auch die Schweiz und die EU. Alle Bundesstaaten, die sich dieser Klage angeschlossen haben, werden von Demokraten regiert. Schon im Vorfeld sind Unternehmen ähnliche Schritte gegangen. Sie befürchten, dass es für die Staaten und für die Firmen zu massiven Mehrkosten würde.

Grad, wo es darauf geht. Entsprechend heute noch mal schwül heiß und gegen den Nachmittag kann es zu lokalen Gewitter kommen. Also da vielleicht auch noch zwei, drei Böen mit dabei. Region Zürich eher so ein bisschen regnerisch, so etwa ab dem 7. zum genau sein. Aber eben, es ist schwer zum Vorhersagen. Tendenziell ist es sonnig und schwül heiß und wirklich noch mal wirklich sommerlich heiß. Genau.

0: Olivia Dean ist das gewesen mit «So Easy». Ich hatte ein kleines Technik-Gespenstchen hier im Studio gehabt, darum möchte ich dir schon noch schnell den Verkehr nachliefern. Aktuell zieht es nämlich schon recht an, dafür, dass es noch Sommerferien ist. Wir haben bereits auf der Höhe Westumfahrung, respektive kurz vor dem Gubristunnel, Dietigen bis Gubristunnel, wo es stockt. Dann haben wir Urdorf Nord bis zum Limmatalen Kreuz ebenfalls. Statt einwärts von Zürich Ost her ab dem Schöneich und Milchburgtunnel, wo es stockt, und Zürich Süd statt einwärts Brunau und Wiedeke. Also wieder mehr Andrang auf Zürich. Das als kurze Zusammenfassung und jetzt überlasse ich dich wieder der Tay-Tay Taylor Swift mit «I Knew You Were Trouble». Guten Morgen.
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0: einen für alle Swifties und die, die es noch werden wollen. Und jetzt ist es soweit. Ich habe den nächsten Act im Gepäck fürs Energy Air vom 5. September. Ich kann nur, nein, ich will nicht zu viel sagen. Geniess es, es wird gigantisch.
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0: Yes, nimm deine Poster wieder für aus deiner Kindheit. Take That kommt als Energy Air, das zweitgrösste Energy Air ever, mit 40'000 erwarteten Zuschauern in der Allmend, oder auf der Allmend besser gesagt, in Luzern. Wir werden unter uns sein, die besten Leute, die beste Musik und eben Take That. Ich kann dir gar nicht zusammenfassen, was die alles erreicht haben. Über 40 Millionen verkaufte Platten. Mehr dazu aber jetzt von unserer Expertin, der Bente Pohlmann. Viel Spaß!
1: Sommerabende, gute Laune, Songs zum Mitsingen, die sofort Erinnerungen wecken. Dafür gibt's einen Namen. Take That. Oder wie sie selbst sagen.
2: I'm Robbie.
3: I'm Gary.
4: I'm Matt.
5: I'm Owen.
6: I'm Jason.
7: And we are.
1: Take That. Die Hitgiganten der 90er. Take That. Angefangen hat alles als Castingband rund um Songwriter und Frontmann Gary Barlow, der übrigens auch diesen Hit hier geschrieben hat. Take That hatte nicht nur Musikgeschichte geschrieben, sondern auch den Begriff Boyband so richtig groß gemacht. Ihre Karriere ging damals komplett durch die Decke.
8: Take That was about five people. We bounded into being pop stars in the 90s.
1: Mitte der 90er waren sie dann absolute Stars und haben vor allem ihre weiblichen Fans reihenweise zum Kreischen gebracht.
9: Mein ganzes Zimmer war voll Poster, ich war tapeziert bis unter das Dach.
1: Ja, und dann kam der große Knall. Die Band zerbrach am Erfolg und auch an den unterschiedlichen Ideen, vor allem von Robbie Williams. Das Aus von Take That löste weltweit einen riesen Aufschrei aus. Aber knapp 10 Jahre später kam dann die große Überraschung. Die Jungs, die fanden wieder zusammen und zeigten allen, dass sie es noch immer drauf haben. Take That sind zurück. Ja Mann, und bis heute ist die Liebe der Fans ungebrochen.
10: Ich liebe Gary Barlow. I love you, Gary.
1: Mehr als 40 Millionen verkaufte Alben sprechen wohl für sich. Ja, und wir machen uns bereit für ein echtes Nostalgiefeuerwerk und ein Kreischkonzert der Extraklasse. Welcome am Energy Air. Take That.
0: Yes, und ich habe Tickets für dich, und zwar insgesamt 2, wenn du jetzt anrufst, unter 0848 001 003. Die Leitungen sind offen. Ich wünsche dir viel Glück und vielleicht bis bald am Energy Air mit Take That.
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0: FMC, Bees and Honey, Show Me Love. Wunderschönen guten Morgen hier auf Energy Zürich. Wir gehen zum Voll daneben Best of und ich bin überzeugt, dass du entweder nicht weißt, was es ist oder woher das es kommt.
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0: Also wir müssen das schnell auf zwei Ebenen aufschlüsseln. Heute geht es darum, dass man jemanden ins CC nehmen kann. Das ist immer, wenn man ein Mail verschickt und eine Kopie parallel nach jemand anders, dann ist die Person, die Kopie bekommt, die ist im CC. Und ich habe immer gemeint, das ist irgendein lateinischer Begriff, so wie etc. und so. Ist es aber nicht. CC steht für Carbon Copy, also eine Kohlekopie. Und das ist von früher, wo man mit der Schreibmaschine geschrieben hat und quasi jeder einzelne Buchstabe so aufs Papier getöckelt hat. Und der Durchschlag, also der Aufprall vom Buchstaben auf dem Papier, ist hinten dran auch noch auf das Kohlepapier, auf das Kohle, also Carbon Papier. Und deswegen heisst es CC, deswegen heisst es Carbon Copy. So, Bildungsstunde früh am Morgen ist beendet. Viel Spass mit dem Voll daneben.
6: Hast du schon mal etwas CC genommen?
7: Nein, nicht wirklich, nein.
6: Weißt du, was das bedeutet?
7: Nein.
6: Was denkst du, was könnte das heissen, wenn man etwas ins CC nimmt?
7: Ins CC? Nein, ich habe keine Ahnung. Ich weiss nicht, vielleicht einfach so ein Ort, irgendwie ein spezieller Ort oder so, ich weiss nicht.
6: Was für ein Ort ist denn ein CC?
7: Wie so ein Place, wo man halt so ansitzen kann oder so, ich weiss nicht.
6: Und was sagst du denn jemandem, wenn die Person ins CC nehmen will?
7: Ja, so, ja, wenn wir ins CC gehen.
8: Also irgendwie erinnere mich an so einen Spitalbegriff oder so, weil sie verstehen so CT und so mässig, aber also ich habe auch gar keine Ahnung. Also eben vielleicht auch irgend so ein spezieller Ort oder etwas, was man vielleicht machen muss, wenn es jemandem nicht gut geht, ich weiss jetzt auch nicht. Noch nie über das CC genommen.
6: Also was sagst du denn, wenn man jemanden ins Spital nehmen muss?
8: Ja, also muss ich CC.
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9: One Republic. Need your love.

0: Energy Zürich. Yes, yes.
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0: Heute für dich vom Niki Stettler.
2: In diesen Tagen geht für gut 60'000 Jugendliche der Ernst vom Leben los. Fertig viel Ferien, fertig nur Schulbank drucken, jetzt heisst es Ärmel hindern und ab am Pütz. Damit der Start auch möglichst gut gelingt, hat der Gewerkschaftsdachverband Travail Suisse eine Plattform lanciert, wo sich die Lernenden darüber informieren können, was sie denn genau alles dürfen. Sprich, was für Recht das sie eigentlich haben. «Meine Lehre, meine Rechte» heisst die Seite. Dort finden die Lernenden und auch die Eltern Informationen darüber, was denn zu tun ist, wenn ihr Kind zum Beispiel mit der Schule oder mit dem Betrieb nicht so recht klar kommt. Es hat Hilfestellungen zu unter anderem Arbeitszeit, Ferien, Lohn, Gesundheitsschutz, Konflikt am Arbeitsplatz und so weiter und so fort. So dass der Start in neuen Lebensabschnitt eben möglichst gut gelingt.
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0: So, es wird ein wunderschöner Morgen, was das Wetter da verspricht. Wir haben bereits, und gehen mal schauen, über 20 Grad erreicht. Ab dem Eis haben wir dann über 30 Grad und es klettert auf bis auf 35 Grad insgesamt am heutigen Tag. Es ist tatsächlich heute der heisseste Tag, nicht gestern. Also 35 Grad heute, 31 Grad morgen und 28 Grad am Donnerstag. Heute am Nachmittag kann es noch leicht regnen oder lokale Gewitter geben, dort einfach darauf gefasst sein. Aber abgesehen von dem, wenn wir vorher schauen, vielleicht noch in Richtung Samstags-Reparade, aktuell wolkenfrei mit 29 Grad.
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0: Ja, ich würde sagen, langsam wieder Werkverkehr. Vorher hat es nicht ganz funktioniert da mit der Technik. Jetzt sind wir wieder mit dabei. Lieber Paddy, der sich vorhin gemeldet hat, ich kann dich beruhigen, da ist dein Verkehr. Also A1 Bern Richtung Zürich, einmal die Dicke bis zum Gubristunnel, dann auf der Westumfahrung A3 von Urdorf Nord bis zum Limmatalen Kreuz und dann logischerweise auch vor der Gubristunnel her. Im Osten von Zürich haben wir den Zubringer aufs Brüttiseller Kreuz, A15 Oberlandautobahn, die zwischen Wangen und dem Brüttiseller Kreuz. Dann statt einwärts ab Zürich-Ost, etwa Höhe Schöneichtunnel, fängt es an Stauen bis und mit Letten. Und dann noch von Zürich-Süd her ab Braunau bis und mit Wiedike.
4: Danke, Janik. Jetzt kann ich endlich abfahren. Weiss, ich fahre nicht ab, solange der Janik mir nicht den Verkehr durchgegeben
0: hat. Sowas von gern geschehen, lieber Paddy.
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0: So, und jetzt suchen wir uns eine schöne Erinnerung aus, zusammen mit dem Ed Sheeran und dem Martin Garrix. Und dann machen wir es wie sie. Wir wiederholen sie. Repeat it.

Das ist der Ed Sheeran mit Martin Garrix und Repeated. Und wenn wir heute Morgen schon Wassermelonenrezept und so gerne, dann geben wir jetzt noch das Morgenrezept mit. Man nehme ein bisschen Missy Elliott, dann ein bisschen Christina Aguilera, dann noch mal ein bisschen mehr Lil Kim, ganz, ganz viel Maya und dann noch Pink. Und dann gibt's Lady Marmalade am Morgen früh da auf Energy Zürich. Enjoy!

0: Yes, Lady Marmalade, Energy Zürich, 4. August, wunderschönen guten Morgen. Es ist Zeit zum Gewinnen und zwar Energy Air Tickets zweimal zur Verfügung. 0848 001 003. Get in the mood.
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0: 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Beste Musik, bestes Essen und beste Freunde. Alles, was deinen Sommer ausmacht an einem einzigen Tag. Mit Acts wie 041 Legende, Mimics, Glasperlenspiel, Nico Santos, den wir gestern eben angekündigt haben. Und heute neu 90er Legenden. Take That, 1990 gegründet worden. 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Ah, die kann man schnaufen lassen, die Tracks. Sensationell. Und wenn du jetzt auch sagst...
2: Ich liebe Gary Barlow. I love you, Gary.
0: Ja, I love you, take that. Dann ist es deine Chance. 0848 001 003. Ich gehe jetzt gerade mal in die Leitungen schauen, wer dann das Rennen macht. Moment. Wunderschönen guten Morgen. Das ist Yannick von Energy Zürich. Mit wem bin ich verbunden?
3: Ja, da ist der Andi. Schönen guten Morgen.
0: Schönen guten Morgen, Andi. Wieso läutest du mir gerade an heute?
3: Ja, wegen diesen Billett.
0: Was für Billett?
3: Für das Energy Air.
0: Ja, zwei hätte ich zur Verfügung für dich, wenn du willst.
3: Oh, das ist Hammer. Da würdest du drauf freuen.
0: Ja, natürlich kommst du über. Liebe Andi, ich gratuliere dir.
3: Ja, danke vielmals. Wäre super, danke vielmals.
0: Sag mir noch, wer kommt mit?
3: Mein Schatz, meine Frau.
0: Ja, einen schönen Abend zusammen verbringen.
3: Ja, sicher, ja.
0: Wie lange sind wir schon zusammen, wenn ich da Frau höre?
3: Ja, das sind 25 Jahre, 26 Jahre jetzt.
0: Sensationell. Was gibt das für ein Streamdate für dich und deine Frau? Sensationell. Ah, da freue ich mich auf euch.
3: Das ist super.
0: Also, dann bis am 5. September, gell?
3: Ja, mal danke dir mal.
0: Sehr gerne. Mach's gut. Ciao, Andi. Ciao, ciao.
3: Gut, ihr auch. Danke. Tschüss. Ciao, ciao.
0: So, danke vielmals Andi und wenn auch du willst, Tickets gewinnen fürs Energy Air, dann auf Social Media gut folgen. Energy.ch gibt es immer wieder mal die Möglichkeit, in der App gibt es Möglichkeiten und morgen am 7. habe ich den nächsten Act für dich. Ich freue mich so fest aufs nächste Energy Air.
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0: Bruno Mars, hit it.

0: Tüttürü, Energy Zuri. Dienstag, 4. August. Wunderschönen guten Morgen. Schön, bist du wach mit uns.
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0: Seht wieder alles sommerlich heiß aus. Am heutigen Tag geht es auf 35 Grad insgesamt. Es sind lokale Gewitter möglich am Nachmittag und ein bisschen Regen gegen den Abend, so zwischen 7 und 8. Aller Rest ist aber eigentlich jetzt schon über 20 Grad und ab dem 1 circa über 30 Grad. Also nochmal Hitze. Es wird, ich habe es zwar gestern schon gesagt, aber heute muss es stimmen, weil morgen geht es 4 Grad durch ab. Es wird heute der heißeste Tag der Woche. Nach dem Mond 31, über Mond 28 und so gegen die Reparade her, also am Samstag, haben wir aktuell erwartet die 29 Grad ohne Wolken und ohne Regen. Sonne.

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1: Henry Moody mit Pick up the phone hier auf Energy Zürich. Dienstag, 4. August. Wunderschönen guten Morgen. Wir haben noch 9,5 Minuten, bis es 8 ist. Und jetzt sind wir wieder Liederrat. Ich bin gespannt, ob du es herausfindest. Es ist vermeintlich leicht, aber der Jackpot ist schon bei 150 Franken.
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1: Die liebe Ladina ist mir zugeschaltet, Arzthilfin, wo wenn der Chef weg ist, Energy einschaltet. Guten Morgen.
3: Guten Morgen, Janni.
1: Du bist in dem Fall Energy-Fan, der heimlich los ist, oder wie?
3: Ja, etwa so, ja, genau.
1: Etwa so. Und dazwischen gehst du in die Natur. Gibt es dort auch Musik oder ist dort eher die Ruhe und die Vögel, die überhand nehmen?
3: Nein, dort ist meistens irgendwelche Smalltalk mit meinem Partner oder mit der Familie oder mit dem, wo wir gerade unterwegs sind.
1: Verstanden. Gut, dann bin ich gespannt, ob du heute unser Lied herausfindest. Der Jackpot ist bei 150 Franken Dosenbach-Gutschein. Da kommt dein Ausschnitt. Achtung!
0: Auf der Geil.
3: Okay.
1: Bist du noch da?
3: Ja.
1: Aha, ja, ich höre.
3: Genau, nein, ich habe den Ausschnitt gehört. Ich glaube, das ist das Lied «Goodbye» von Feder Feed Liede.
1: Ja, die Aussprache, an der kann man noch arbeiten, aber wir schauen jetzt mal, ob das stimmt. Ich weiss nämlich selber nicht, wie man es ausspricht.
0: Of that guy. 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
1: Natürlich stimmt das. Feather and Lies habe ich mir mal so zusammengereimt mit Goodbye. Okay. Das ist absolut richtig, liebe Ladina. Du gewinnst 150 Franken. Dosenbach-Gutschein, herzliche Gratulation.
3: Super, danke vielmals.
1: So schnell geht's. Das hilft beim Spazieren und beim Smalltalken.
3: Cool, danke.
1: Danke dir und weiterhin schöne Zeit mit Energy, wenn der Chef nicht dumm ist. Gell? Tschüss, tschüss.
3: Danke.
1: Ciao.
3: Tschüss.
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1: Und wir denken uns an den Strand und geniessen die Wellen. Da kommt Mr. Props mit Waves, Robin Schulz Remix.

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1: Ba-da-ba-ba. Wir schütten dich gerade nochmal mehr wach auf Energy Zürich. In der nächsten halben Stunde gibt es unter anderem... Michael Schulte aus This. Made Half of My Heart. Ah, und dann noch Zeitlos, Zeitlos, Calvin Harris, Rag & Bone Man. You and me, we were lovers in a past life. Slow dancing in the midnight glow. Unfassbarer Track, auch der gibt's natürlich pfannenfrisch nach einem halben. Darfst dich wirklich drauf freuen. Guten Morgen, du hörst Energy Zürich.
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1: Dienstag, 4. August, hallo!
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1: Für dich vom Niki Stettler.
7: Ein heftiges Gewitter hat gestern Nacht der Genfer Bevölkerung den Strom abgestellt. Gut 14'000 Haushalte im ganzen Kanton sind betroffen gewesen, wie es vom Stromversorger heisst. Dunkel geworden ist es in mehreren Gemeinden. Das Unwetter hat Äste von den Bäumen gerissen und die sind dann auf die Stromleitungen runtergefallen und haben sie beschädigt. Nach gut 2 Stunden konnte die Stromversorgung wieder sichergestellt werden. Die Feuerwehren im Kanton, die sind wegen überschwemmten Keller ebenfalls im Dauereinsatz gestanden. Der Traum vom Kreuzfahrtschiff auf dem Vierwaldstättersee ist geplatzt. Die Verantwortlichen sagen gegenüber der Luzerner Zeitung, sie hätten alles probiert, um den Dampfer auf Kurs zu bringen. Schlussendlich hätten sie aber keine Grundinvestoren gefunden. Viele potenzielle Geldgeber hätten sich nicht getraut, weil es für ein derartiges Projekt noch keinen Vergleichswert gäbe. Wo die Idee vom Luxushotelschiff aufgekommen ist, hat man wollen, dass es schon in diesem Jahr über der See fährt. Die Hälfte von allen US-Bundesstaaten haben sich zusammengeschlossen und miteinander eine Klage gegen die Trump-Regierung eingereicht. Es geht um die neuen Zölle auf Waren aus gut 60 Ländern, darunter auch die Schweiz und die EU. Alle Bundesstaaten, die sich dieser Klage angeschlossen haben, werden von Demokraten regiert. Schon im Vorfeld sind Unternehmen ähnliche Schritte gegangen. Sie befürchten, dass es für die Staaten und für die Firmen zu massiven Mehrkosten würde kommen, wenn die Zölle tatsächlich in Kraft treten tägen.
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1: So, und ich stelle jetzt einfach mal die These auf, dass du mittlerweile Experte oder Expertin bist für das Wetter, das du heute zu erwarten hast. 35 Grad wird es insgesamt am heutigen Tag. Ein bisschen bewölkt, vielleicht ein paar lokale Gewitter am Nachmittag. Gegen den Abend ein bisschen Regen, so zwischen 7 und 8. Möglich, aber durchgehend eigentlich über 30 Grad ab dem Eis. Das heisst wirklich Hitzewellen. Wetter normal. Morgen geht es dann ein bisschen durch ab auf 31, am Donnerstag auf 28 und dann pendelt sich so um die 30er Grenze ein. Sonntag, Samstag so ein bisschen, also Samstag vor allem schauen wir mal drauf, weil Zürich hat dann das

0: bist und sonst früh genug einspuren, dann solltest du eigentlich mehrheitlich am Stau dort vorbeikommen. Dann gehen wir in den Osten von Zürich, Oberlandautobahn dazu bringen zum Brütisellen Kreuz, zwischen Wangen und Brütisellen Kreuz, wo es stockt. Dann nach Stadt einwärts ab Zürich-Ost, etwa Höhe Schöneichtunnel bis und mit Zürich-Lette. Und dann noch von Zürich-Süd her ab Braunau inklusive Wiedeke, wo es stockt auf der Seil-Hochstrasse. Aller Rest ist frei. Dir eine gute Fahrt und einen guten Morgen.
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0: Wunderschönen guten Morgen und ich muss sicher gehen, dass du nicht verpasst hast, wer unser neuest angekündeter Act ist fürs kommende Energy Air. 40'000 Leute werden wir begrüßen auf der Allmend in Luzern zum Sommerhöhepunkt und unter anderem die britische Band aus dem Jahr 1990 ist dabei. Take That, kleines Preview dazu nach Kygo und Benson Boone. Bis dahin, guten Morgen.

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1: Benson Boone mit Beautiful Things. Wunderschönen guten Morgen auf Energy Zürich. Ich muss ganz sicher gehen, dass du nicht verpasst, was für ein Act wir haben ankündigen heute fürs nächste Energy Air. Achtung!
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1: Ah, nimm das, unser heutiger Act heisst Take That. Ich habe eine riesen Freude, Boyband aus den 1990er, deine Postersammlung, wenn sie irgendwo noch im Keller ist, die freut sich. Du kennst sie natürlich, auch wenn du nicht Fan gewesen bist, du hast es müssen hören, es sind Songs wie... So, und jetzt stell dir das Lied vor mit 40'000 Leuten zusammen auf der Luzerner Almend. Energy Air Bühne, Take That dort oben. Bestes Feeling, beste Freunde, bestes Essen, beste Musik. Ach, und das wäre das nicht schon genug, haben die ja noch mehr Hits, wie zum Beispiel... Patience, ebenfalls ein Riesenhit von Take. Also ich erhole mich auch nicht davon, dass die einfach nur ein Act sind an dem Abend von diesen 40'000 Leuten. Wir können jeden Tag die Woche jemanden ankündigen und zum sicher sein, dass du alles mitbekommst, bitte registrieren für den Newsletter energy.ch, immer schön auf den Social Media Kanal folgen. Es gibt immer wieder Möglichkeiten zum Gewinnen und es ist ganz wichtig, dass ich das sage, weil man kann die Tickets nur gewinnen. Du kannst sie nie nicht kaufen. Es ist zu exklusiv. Darum bitte schön, gut anmelden, gut festheben, morgen gibt es den nächsten Act. Bis dann, freu dich dran. Take That, kommt auf Luzern.
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Michael Schulte aus «This Half of My Heart». Wunderschönen guten Morgen hier auf Energy Zürich. Der nächste Song, der ist inspiriert von der Energy-Hörerin Monique. Und zwar hat sie sich gemeldet und gesagt, dass sie sich mega freut, wenn wir so ein bisschen die Songs unter die Lupe nehmen, weil sie können nicht so gut Englisch, aber wenn man so ein bisschen versteht, um was es geht, vielleicht auch zwei, drei Übersetzungen davon hat von einer Textpassage, kommt man einmal ganz einen anderen Zugang über zu der Musik. Und das machen wir jetzt gerade zusammen für den nächsten Song. Calvin Harris, Rag & Bone Man, Lovers in a Past Life. Ich habe dir da eine Textstelle rausgesucht, dann wirst du gerade verstehen, um was es geht. Achtung! Geduld. Es fühlt sich an, als hätte ich ein Leben darauf gewartet, dass mich der Blitz trifft. Tagträume. Es fühlt sich an, als hätte ich das Signal gesendet, in der Hoffnung, dass du mich findest. Ich brauche keine Details, musst mir es nicht erzählen. Es ist, als wüsste ich schon, wo du wirst sein. Es geht um das Gefühl von Verbundenheit, wenn du jemanden triffst und das Gefühl hast, du kennst die Person schon ewig. Vielleicht sogar aus einem vergangenen Leben. Calvin Harris, Rag & Bone Man, Lovers in a Past Life.

0: Guten Morgen Zürich, wie geht's? Ich hoffe gut, du bist richtig, Energy Zürich. Dienstag, 4. August, guten Morgen.
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0: Und Newsletter holen auf energy.ch. Ich will dich dabei haben am nächsten Energy Air. Guten Morgen.
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0: Heute für dich vom Niki Stettler.
2: Sie bringt gute Laune in die Vogelvoliere zu Biel. Eva Maria Sum ist Papageientherapeutin und sie bringt die bunt gefederten Freunde wieder zum Pfeifen, die eben zum Beispiel an Depressionen leiden. Man kann es kaum glauben, aber auch diesen Vögeln kann es einmal schlecht gehen. In der Vogelwarte zu Biel geht sie an zwei Nachmittagen in der Woche vorbei und muntert die Vögel wieder auf. Das Wichtigste an ihrer Arbeit sei Geduld. Sie mache darum auch nur ganz langsame Bewegungen und rede ganz leislich, um herauszufinden, wie das die Papageien überhaupt ticken tägen. Für sie ist aber auch klar, an einem Papagei in Gefangenschaft können wir nicht ganz gerecht werden, aber das Beste daraus machen, das können wir alle mal.
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0: Und wenn wir es schon von Papageien haben, darfst du dich sehr fest freuen aufs Bärchen und Hasi. Best of von heute. Wir haben einen Papagei mit dabei in unserem Bärli-Spiel. So, und jetzt zum Wetter. Heute wird es 35 Grad. Spitzentemperatur. Etwa ab dem Eis klettern wir über 30 Grad. Und dann bleibt es so bis etwa am 8. Lokale Gewitter möglich am Nachmittag. Ein bisschen Regen möglich. Ohne Gewitter so gegen die 7. und 8. Aber den ganzen Tag durch, den ganzen Arbeitstag oder den Ferientag durch darfst du es geniessen. Bei wunderbarer Sonne, ein bisschen bewölkt gegen den Abend. Und morgen kühlt es dann auch ein bisschen ab. 31, Donnerstag 28 und auf den Samstag hin, wo wir mit einem Auge auf die Street Parade schauen. Dort haben wir dann 29 Grad aktuell und wolkenfrei.
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0: Jederzeit melden, wenn du etwas hast. Im Moment gibt es nicht viel zu melden von meiner Seite. Wir haben auf dem Nordring, respektive Anfang Nordring, also vor dem Gubristunnel, einen kleinen Stau vom Limmataler Kreuz bis zum Gubristunnel her, wenn du von Westen herkommst. Und wenn du von der Westumfahrung A3 herkommst, dann staut es schon ab Urdorf Nord, also dort in den Mittelstreifen aufs Limmataler Kreuz zu und dann vor das Tunnelportal vom Gubrist. Und dann haben wir noch von Zürich Süd her, zwischen Braunau und Wiedeke Ziel Hochstrasse, wo stockt, aller Rest ist soweit frei. Dir eine gute Fahrt mit dem Kamerad und hug yourself.
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0: Lost Frequencies, Bastille.
1: Head down
0: da auf Energy Zürich. Und jetzt kümmern wir uns mal darum, dass du high wirst. Aber nicht so drogenmässig high, sondern wirklich so natürlich, so zuckerig, so.
1: Watermelon Sugar High. Watermelon Sugar High.
0: So ein bisschen Wassermelone, Zucker high. Wie wär's denn mit dem? Die Frucht von dem Sommer, gemäss allen Trends und TikToks und was es nicht alles gibt zu diesen Themen, ist die Wassermelone auf dem Vormarsch. Und wenn wir heute schon wirklich Spitzentemperaturen in dieser Woche haben mit 35 Grad, dann wollen wir auch sicherstellen, dass du dir heute beim Kaufen von einer Wassermelone nicht so wie ich den Ausweg nimmst und einfach sagst, ich nehme den rotesten Schnitz, den ich finde, weil dann fehlt dir ja etwa 7/8 von einer Wassermelone, sondern du sollst fähig werden, die richtige Wassermelone aus dem Haufen von diesen ganzen runden Dingern auszuwählen. Und da ein kleiner Guide, wenn du heute gehst, posten oder morgen, wenn sie so heiß ist, weil ich meine, beliebt ist sie allemal.
2: Ich liebe es. Wenn es süß ist, dann könnte ich mich von dem ernähren. Da muss man auch nicht trinken. Wenn ich Durst habe, kann ich Wassermelone essen und dann ist es auch vorbei. Noch nicht 2-1.
0: Also gut, und jetzt wollen wir mal schauen. Wenn du im Laden bist und willst eine Wassermelone kaufen, eine ganze, und nicht kannst hineinschauen, dann musst du auf Folgendes achten. Sie muss rund sein und schwer. Das deutet dann darauf ein, dass sie süß ist. Dann gerne noch dunkelgrün, statt einfach nur glänzend. Glänzend ist meistens unreif. Dann gerne einen gel-orangigen Fleck und kein weißen. Das gibt dir dann den Geschmack. Und dann hat es ja so eine Maserung, so eine Musterung oben drauf. Dort sollte es ein grosses, gut sichtbares Netz geben. Dann ist sie ebenfalls süß. So, was auch immer du dir davon hast können merken, wenn du dann im Laden stehst, wirst du es sehen und du wirst hoffentlich richtig auswählen. In dem Sinn, einen guten, einen erfrischenden Summersnack steht bevor.

0: Waving Flag, wunderschönen guten Morgen an dem Dienstag, 4. August, hier auf Energy Zürich. In einer Minute ist es 8:45.
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0: Ja, musst noch mal ein bisschen Hitze aushalten heute. Bis auf 35 Grad klettert das Thermometer am heutigen Tag. So ab dem 1 wirst du mit 30 Grad plus müssen rechnen. Lokale Gewitter sind möglich. Ebenso ein bisschen Regen zwischen dem 7. und dem 8. Aber so der Arbeitstag, wenn du nicht Ferien hast, der ist eigentlich durchgehend sonnig und heiß. Dann, wenn wir kurz vorher schauen, weil ja bald Three Parade ist, es wird immer ein bisschen runtergehen ab heute mit der Temperatur. Es bleibt aber hoch, also morgen 31, Donnerstag 28, Freitag 27 und dann Samstag Street Parade. Aktuell 29 Grad und wolkenfrei. Und wir bleiben gerade in dieser Stimmung, in dieser Sommerstimmung mit der Shakira und dem Burna Boy und Tie-Dye.

0: Shakira mit Burna Boy. Guten Morgen hier auf Energy. Zürich, 4. August haben wir es und wir haben Sommerzeit. Das heisst, wir haben die Best-of-Folgen von unserem beliebten Bärli-Spiel Bärchen und Hasi. Und in dieser Best-of-Folge gibt es einen Spezialgast. Und zwar einen gefiederten Freund, respektive eine gefiederte Freundin namens Goku. Ein Papagei. Viel Spass.
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2: Mischa, der Christian und wie heisst euer Papagei?
3: Goku.
2: Goku, sie soll auch noch schnell Hoi sagen.
3: Hoi, ja, so auf Kommando macht das in der Regel nicht.
0: Soll
3: ja,
0: Energy sagen? Ein
2: Papagei?
0: Bring ja, genau. Ihm Energy bei.
3: Ja, dann gibt es eine gratis Wochenende.
4: Probieren wir ihn zu
2: bringen, ja. Also ich kann sie nicht Hoi sagen, sonst glaubt man jetzt niemand, dass wirklich ein Papagei für euch die Eier ist.
4: Jetzt hat er gesagt, tschüss.
3: Er macht ein bisschen komische Töne zwischendurch.
2: Okay, also Goku soll noch ein bisschen üben. Vielleicht hören wir sie ja noch im Hintergrund dann später. Auf jeden Fall, herzlich willkommen, ihr zwei.
3: Oh, jetzt. Ja, hoi zusammen.
0: Ja, jetzt hören wir alle im Hintergrund, ob der Papa. Aber er ist rum, das ist gut. Hoi genau. Zusammen. Ihr spielt mit uns Bärchen und Hasi. Drei Fragen an jeden von euch. Und wenn die alle übereinstimmen, dann gibt es etwas Schönes im Hotel Otto Kulm.
2: Also gut, jetzt müssen wir uns langsam konzentrieren. Ich bin die ganze Zeit abgelenkt wegen der Goku. Wir starten einfach direkt. Mischa, dich tun wir noch schnell auf die andere Leitung. Mit dem Christian spielen wir zuerst. Bis nachher.
0: Bis nachher.
3: Bis nachher.
2: Christian, erste Frage. Ich hoffe, man hört dich. Welches Haustier kommt bei dir definitiv nicht ins Haus?
4: Ein Hund.
2: Ein Hund? Aber wieso nicht?
4: Wir haben keine Zeit. Wir sind beide berufstätig und da haben wir gesagt, ein Hund. Es wäre schön, aber... Nein, wir haben mal darüber geredet.
2: Das ist so lustig. Goku im Hintergrund. Ich kann mich fast nicht konzentrieren. Also gut, Hund haben wir aufgeschrieben.
0: Ich habe zuerst gemeint, es ist gegen den Papagei, dass es der Hund nicht ist. Aber wir gehen gerade weiter. Ihr könnt auch gerne ein Kartenspiel spielen. In welchem Kartenspiel ist sie besser als du?
4: In Phase 10.
0: Phase 10? Wunderbar, haben wir notiert. Dann noch die letzte Frage. Ihr seid beide über 50, das darf man sicher sagen. Wie oft in der Woche habt ihr dann Sex?
4: Ja, schon 2-3 Mal.
2: Pro Tag?
4: Nein, pro Woche.
0: Pro Woche. 2-3 Mal pro Woche? Solid, gut. Nehmen wir so. Dann würde ich sagen, behaltest du dich im Hintergrund zusammen mit der Coco, so jawohl. Gut, dass es mit der Coco geht. Und wir nehmen Mischa zurück dazu.
2: Mischa, wer hat eigentlich den Coco zu euch ins Haus gebracht?
3: Ja, der gehört meinen Eltern und sie hat mich gefragt. Und da habe ich Christian gefragt, ob das so recht ist, wenn ich den zu mir nehme.
2: Dann hat er zuerst gedacht, ich hätte ja wirklich einen Vogel. Okay, sehr
3: genau,
2: schön.
3: Jetzt habe ich offiziell einen.
2: Aber dann verpasst er unsere erste Frage wirklich gerade super. Welches Haustier kommt am Christian auf keinen Fall ins Haus?
3: Auf keinen Fall?
2: Ja.
3: Ja, ich glaube, es ist der Hund.
2: Richtig! Der Hund. Vogel, hey, ich hatte einfach Krise ab dem Vogel. Der ist ja nie ruhig. Und rennt schon abstellen.
3: Mama, der ist schon auch ruhig. Der ist schon auch ruhig.
2: Aha, jetzt ist er einfach am Mitfiebern.
3: Er hat einfach gerade so Phasen, wo er
2: also gut.
3: Zeigen, dass er auch rum ist.
0: Das Stichwort ist schon gefallen. Liebe Mischa, in welchem Kartenspiel bist du besser als er?
3: Ja, in Phase 10.
0: In Phase 10, sagst du?
3: Ja.
0: Aber das, ihr seid euch so einig. Bist du jetzt so viel besser?
3: Ja, also die letzten 2 Tage hat er ein bisschen gewonnen. Aber das ist eigentlich Ausnahme.
0: Ausnahme, gut. Dann die letzte Frage noch. 2 von 3 haben wir schon. Die dritte wäre, wie oft in der Woche habt ihr Sex?
3: Etwa 2 Mal.
2: Er hat gesagt 2 bis 3 Mal, aber 2 Mal geben wir auch das Zählen.
0: Das geben wir. Ja. Und dann gratulieren wir euch natürlich ganz, ganz herzlich zu eurem Sieg. Das Glück auf eurer
3: endlich
0: Seite.
3: Endlich gewonnen.
2: Jetzt ist der Papagei langsam ruhig geworden, mein Gott.
0: Ja, der muss dann alleine zu Hause bleiben, je nachdem, wo er mitfliegen auf die Uetliberg.
3: Ja, genau.
2: Danke euch vielmal, Coco. Soll auch noch schnell Tschüss sagen. Tschüss.
0: Tschüss, Coco.
4: Tschüss, Coco. Sag Tschüss.
2: Tschüss.
3: Ciao,
0: tschüss, ihr drei.
3: Danke.
0: Ciao zusammen.
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0: Charlie Puth mit «Changes of Energy Zürich». Ich habe ein kleines Preview für dich auf die nächste halbe Stunde. Du hast unter anderem zu erwarten. «Cynical» von «Two Colors», Krista Sorandi und natürlich am «Safri Duo». Und dann noch die Engelsstimme aus dem Thurgau, Noemi Besa mit «Hear Me». Und logischerweise vieles mehr in der nächsten halben Stunde. Guten Morgen.
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0: Dienstag, 4. August. Hoi.
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0: Heute für dich vom Niki Stettler.
6: Fast eine Viertelmillion Katzen leben in der Schweiz wild, das heisst ohne festes Zuhause. Das zeigen Zahlen von der Uni Bern und darum schlagen Tierschützer jetzt einen Alarm. Tierheime und Auffangstationen laufen laut dem Bericht vom Tagesanzeiger ebenfalls am Limit und können kaum mehr Katzen aufnehmen. Darum fordern Tierschützer jetzt eine Chippflicht für Vierbeiner, sodass die unkontrollierte Vermehrung eingedämmt werden kann. Ein heftiges Gewitter hat gestern Nacht der Genfer Bevölkerung den Strom abgestellt. Gut 14'000 Haushalte im ganzen Kanton sind betroffen gewesen, wie es vom Stromversorger heisst. Dunkel geworden ist es in mehreren Gemeinden. Das Unwetter hat Äste von den Bäumen gerissen und die sind dann auf die Stromleitungen runtergefallen und haben sie beschädigt. Nach gut 2 Stunden konnte die Stromversorgung wieder sichergestellt werden. Die Feuerwehren im Kanton, die sind wegen überschwemmten Keller ebenfalls im Dauereinsatz gestanden. Der Traum vom Kreuzfahrtschiff auf dem Vierwaldstättersee ist geplatzt. Die Verantwortlichen sagen gegenüber der Luzerner Zeitung, sie hätten alles probiert, um den Dampfer auf Kurs zu bringen. Schlussendlich hätten sie aber keine Grundinvestoren gefunden. Viele potenzielle Geldgeber hätten sich nicht getraut, weil es für ein derartiges Projekt noch keinen Vergleichswert gäbe. Wo die Idee vom Luxushotelschiff aufgekommen ist, hat man wollen, dass es schon in diesem Jahr über der See fährt.
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0: Ja, die Bauarbeiter hier vor dem Studio 1 haben noch ein bisschen Schatten. Ich hoffe, du auch. Wir sind nämlich schon bei 24 Grad angelangt am Morgen um 9 Uhr. Es wird aufklettern bis auf 35 Grad insgesamt. Es wird der heißeste Tag der Woche. Und dann geht es langsam ein bisschen runter. Morgen 31, übermorgen 28. Und wenn wir früher schauen auf die Street Parade, dann haben wir dort aktuell 29 Grad und wolkenlos.
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0: Liebe Grüße, das Auto, der Verkehr beruhigt sich so ziemlich. Es ist nur noch der Westring, respektive der Gubristunnel, wo es ein bisschen staut. Wenn du von Westen herkommst, dann ab dem Limmataler Kreuz bis zum Gubristunnel. Und wenn du von der Westumfahrung A3 herkommst, dann ab Urdorf Nord den Mittelstreifen bis zum Limmataler Kreuz und dann natürlich führen bis zum Tunnelportal vom Gubrist. Aller Rest ist frei, dir eine gute Fahrt.
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0: Wunderschönen guten Morgen. Ich hoffe, du bist gut aus den Federn gekommen. Falls du es verpasst hast, wir sind die ganze Woche am Acts angekündigt für unser riesengroßes

0: Ray Dalton spürt sie den Knochen in My Bones Energy Zürich da am 4. August. Wunderschönen guten Morgen.
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0: Ich weiss ja nicht, wie viele E-Mails du in deinem Leben schon geschrieben hast oder jeden Tag schreiben musst, aber dort gibt es den Begriff «jemand ins CC nehmen». Das heisst, jemandem, wenn ich jetzt zum Beispiel dir würde ein Mail schicken und noch jemand anderem, dann werden andere im sogenannten CC. Und ich habe immer gemeint, dass CC, das käme irgendwie aus dem lateinischen Kursus irgendwas. Es steht aber für Carbon Copy, also eine Kohlekopie. Und das kommt aus der Zeit, wo man auch mit Schreibmaschinen geschrieben hat. Und hinter das Papier, wo die Schreibmaschine jeden Buchstaben so tak, tak, tak draufdöckelt hat, dort hat es quasi den Durchschlag gegeben auf das Kohlepapier, auf das Carbon Papier. Darum CC gleich Carbon Copy.
6: Hast du schon mal etwas CC genommen?
7: Nein, nicht wirklich, nein.
6: Weißt du, was das bedeutet?
7: Nein.
6: Was denkst du, was könnte das heissen, wenn man etwas ins CC nimmt?
7: Ins CC? Nein, ich habe keine Ahnung. Ich weiss nicht, vielleicht einfach so an Ort, irgendwie einen speziellen Ort oder so, ich weiss nicht.
6: Was für ein Ort ist denn ein CC?
7: Wie so ein Place, wo man halt so ansitzen kann oder so, ich weiss nicht.
6: Und was sagst du denn jemandem, wenn die Person ins CC nehmen will?
7: Ja, so, ja, wenn wir ins CC gehen.
8: Also irgendwie erinnere mich an so einen Spitalbegriff oder so, weil sie vielleicht so CT und so mässig, aber also ich habe auch gar keine Ahnung. Also eben vielleicht auch irgendwie so einen speziellen Ort oder etwas, was man vielleicht machen muss, wenn es jemandem nicht gut geht, ich weiss jetzt auch nicht. Noch nie über das CC genommen.
6: Also was sagst du einfach, wenn wir jemanden ins Spital nehmen?
8: Ja, also, muss ich CC.
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Mr. Know-It-All. Auf Energy Zürich an dem Dienstag, 4. August, nach 23 Minuten, dann haben wir es 10 und heute nehmen wir nicht den Regenschirm für, obwohl lokale Gewitter am Nachmittag möglich sind. Wir nehmen den Sonnenschirm für. Wie wäre das? Rihanna mit Jay-Z, da kommt Umbrella.

0: Ciao bello, ciao bella, Ella, Ella, du bist richtig auf Energy Zürich, Dienstag, 4. August. Und jetzt brauche ich deine beiden Ohren, weil wir dir wieder Lieder raten bei unserem Schubidu.
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0: Die liebe Ladina ist mir zugeschaltet, Arzthilfin, die, wenn der Chef weg ist, Energy einschaltet. Guten Morgen.
2: Guten Morgen, Jani.
0: Du bist in dem Fall Energy-Fan, der heimlich los ist, oder wie?
2: Ja, etwa so, ja, genau.
0: Etwa so. Und dazwischen gehst du in die Natur. Gibt es dort auch Musik oder ist dort eher die Ruhe und die Vögel, die überhand nehmen?
2: Nein, dort ist meistens irgendwelche Smalltalk mit meinem Partner oder mit der Familie oder mit dem, wo wir gerade unterwegs sind.
0: Verstanden. Gut, dann bin ich gespannt, ob du heute unser Lied herausfindest. Der Jackpot ist bei 150 Franken Dosenbach-Gutschein. Da kommt dein Ausschnitt. Achtung!
3: Auf der Geil.
2: Okay.
0: Bist du noch da?
2: Ja.
0: Aha, ja, ich höre.
2: Genau, nein, ich habe den Ausschnitt gehört. Ich glaube, das ist das Lied «Goodbye» von Feder Feed Lide.
0: Ja, die Aussprache, an der kann man noch arbeiten, aber wir schauen jetzt mal, ob das stimmt. Ich weiss nämlich selber nicht, wie man es ausspricht.
3: Auf der Geil. First you loved.
0: Natürlich stimmt das. Feather and Lies habe ich mir mal so zusammengereimt mit Goodbye. Okay. Das ist absolut richtig, liebe Ladina. Du gewinnst 150 Franken. Dosenbach-Gutschein, herzliche Gratulation.
2: Super, danke vielmals.
0: So schnell geht's. Das hilft beim Spazieren und beim Smalltalken.
2: Cool, danke.
0: Danke dir und weiterhin schöne Zeit mit Energy, wenn der Chef nicht dumm ist. Gell? Tschüss, tschüss.
2: Danke.
0: Ciao.
2: Tschüss.
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0: Alle Farben mit Kiro. Alright, guten Morgen auf Energy Zürich.
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0: Ed Sheeran mit Camera. Wunderschönen guten Morgen hier auf Energy Zürich. Schön, bist du wach mit uns.
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0: Heute zusammengestellt vom Niki Stettler.
2: Das erste halbe Jahr 2026 ist für die Fluggesellschaft Swissna keine rechte Goldgrube. Im Vergleich zur gleichen Zeitspanne des letzten Jahr hat die Airline weniger Geld verdient. Wie es in einer Mitteilung heisst, hat sie aber gleich noch 190 Millionen Franken umgesetzt. Besonders die hohen Kosten für Treibstoff spürt Swiss im Portemonnaie. Die Fluggesellschaft hat auch mehr Passagiere befördert, aber dafür weniger Flüge gebraucht. Auf spanischem Boden in Nordafrika sind in den letzten Tagen nicht nur 10'000 Migrantinnen und Migranten angekommen, auch viele Kinder ohne Begleitung sind dort hergeflüchtet. Sie leben teilweise in äußerst prekären Zuständen in der spanischen Enklave Ceuta, häufig schutzlos und ohne Nahrung in leerstehenden Industriebrachen. Das in verschiedene Medien aufdeckt. Mädchen berichten darüber, dass sie misshandelt werden, Gewalt erfahren und dass Polizei und Behörden kaum etwas dagegen unternehmen. Fast eine Viertelmillion Katzen leben in der Schweiz wild, das heisst ohne festes Zuhause. Das zeigen Zahlen von der Uni Bern und darum schlagen Tierschützer jetzt einen Alarm. Tierheime und Auffangstationen laufen laut dem Bericht vom Tagesanzeiger ebenfalls am Limit und können kaum mehr Katzen aufnehmen. Darum fordern Tierschützer jetzt eine Chippflicht für die Vierbeiner, sodass die unkontrollierte Vermehrung eingedämmt werden kann.
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0: So, wir haben einen Blick ins Wetter, der vielversprechend ist am heutigen Tag, finde ich. Es geht auf 35 Grad. Wir sind ja immer noch in dieser Hitzewelle Nummer 4 mit 2-3 Gewitter, 2-3 Abkühlungen gestern. Aber es bleibt heiß auch in der Nacht. Also die nächsten 3 Nächte sind genau gleich wie die auf heute, zwischen 20 und 19 Grad. Weniger Temperatur kommen wir eigentlich nicht über bis und mit Donnerstag. Das heisst heute 35, morgen 31, Donnerstag 28 Grad. Und dann haben wir am Samstag an der Street Parade aktuell 29 Grad bei heiter Sonnenschein.
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0: Liebe Grüße in dein Auto. In und um Zürich ist eigentlich alles frei, aber im Aargau stockt es noch auf einer Strecke, und zwar durch den Barek, wenn du in Richtung Zürich unterwegs bist. Ab Baden-West, ein bisschen den Berg darauf, durch den Tunnel, durch S-Kurve bis und mit Neuenhof stockt es. Aller Rest ist frei, dir eine gute Fahrt und ein bisschen Geduld um den Barek herum.
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1: Jetzt ist die Vormittagsübersicht mit Niki Stettler.
2: Das erste halbe Jahr 2026 ist für die Fluggesellschaft Swissna keine rechte Goldgrube. Im Vergleich zur gleichen Zeitspanne des letzten Jahr hat die Airline weniger Geld verdient. Wie es in einer Mitteilung heisst, hat sie aber gleich noch 190 Millionen Franken umgesetzt. Besonders die hohen Kosten für Treibstoff spürt Swiss im Portemonnaie. Die Fluggesellschaft hat auch mehr Passagiere befördert, aber dafür weniger Flüge gebraucht. Auf spanischem Boden in Nordafrika sind in den letzten Tagen nicht nur 10'000 Migrantinnen und Migranten angekommen, auch viele Kinder ohne Begleitung sind dorthin geflüchtet. Sie leben teilweise in äußerst prekären Zuständen in der spanischen Enklave Ceuta, häufig schutzlos und ohne Nahrung in leerstehenden Industriebrachen. Das sind verschiedene Medien aufgedeckt. Mädchen berichten darüber, dass sie misshandelt werden, Gewalt erfahren und dass Polizei und Behörden kaum etwas dagegen unternehmen. Hündler könnten bald wieder die Schulbank drücken müssen. Vor gut 10 Jahren ist das landesweite Obligatorium für die Hundekurs abgeschafft worden. Jetzt gibt es in der Politik Bestrebungen für ein Comeback. Heisst konkret, wer zum ersten Mal einen Hund hat, soll landesweit einen Theoriekurs und Praxiskurs machen. Die Motion im Parlament finden Supporter auf der linken und auch auf der rechten Seite. Der Bundesrat will es aber weiterhin den Kantonen überlassen, wie sie es handhaben wollen.
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3: Richtig drückig aktuell von aussen. Gestern am Abend ein paar Tröpfchen hurtig schnell runtergekommen bei mir. Ich dachte, yes, jetzt kommt das Gewitter und der Regen. Aber nach 5 Minuten auch schon wieder vorbei gewesen, oder? Und dann ist es noch tüppiger geworden. Und da sind wir momentan drinnen gefangen, sicher in dieser Wetterspirale. Heute nämlich noch einmal richtig heiß. Temperaturen klettern auf 33 bis lokal 35 Grad. Aber es kann dann auch noch einmal hurtig schnell gegen Abend zu noch einmal ein paar Gewitter geben. Lokal. Spätestens auf dem Mittwoch, dann auch mal ein bisschen dickere Wochen und Temperaturen, die reagieren. Morgen Mittwoch in Anführungs- und Schlusszeichen nur noch 30 Grad.
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3: 2 Minuten nach den 11. Wir schauen zuerst heute in der Region Zürich-Aargau. Dort auf der A1 Richtung Zürina, Baden-West bis mit Neuenhof Stocken. Zu viel Kehren auf das Mahl unterwegs. Gleiches gilt hier auf der A3 Fahrt Richtung Chur ab Bilden bis mit Wesenstein, weil dort noch bauen wird. Heisst gute 20 Minuten plus. In der Region Basel meldet sich die A2 Richtung Luzern. Ab der Verzweigung Wiese bis mit Basel-Badischer Bahnhof rollen zum ersten Mal. Weiter dann noch ab der Verzweigung August bis mit Arisdorf. Und auf der A3 stehst du Richtung Zürich ab Basel St. Johann bis mit der Verzweigung Wiese. Zusätzlich in der Zentralschweiz schauen wir heute schnell Unfall auf der A2 Richtung Basel ab Sursi bis mit Dagmersellen stocken wegen genau dem. Dann sicher eben Ferienverkehr Gotthardtunnel, wenn du da momentan Richtung Deutschschweiz rein willst. 3 Kilometer stehen, heisst eine halbe Stunde oder dort länger brauchst du gegen Richtung Süden. 2 Kilometer heisst der bis zu 20 Minuten. Viel Geduld und eine grosse Karre.
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1: Mittagsübersicht mit Niki Stettler.
2: Für Pendlerinnen und Pendler gibt es bald mehr Sparbillette. Wie die Allianz Swisspass heute in einer Mitteilung schreibt, gibt es generell Anpassungen bei den ÖV-Preisen. Sie steigen weniger stark wie ursprünglich angenommen. Trotzdem zahlen die Leute, die sich ein GEA kaufen, 100 Franken mehr als bis jetzt und auch zu halbtags schlägt um 5 Franken auf. Die Preiserhöhung sei nötig, weil auch die Bahnen mehr Ausgaben z.B. für das Personal haben. Die restlichen Abos bleiben grösstenteils gleich teuer. Herr und Frau Schweizer grillieren unter Strom. Weil es im Moment im ganzen Land zu wenig regnet, gilt die Schweiz wie das Feuerverbot und trotzdem lassen sich die Leute der heisse Servalat nicht vermiesen, schwenken einfach auf alternative Grillformen um. Wenn eine Auswertung von Galaxus zeigt, kaufen die Leute immer eher ein Elektro- oder Gas anstatt einen Holzkohlegrill. Bis vor 10 Jahren war das noch der deutlich meistverkaufte Grill. Jetzt ist es nicht einmal mehr jeder dritte. Hündler könnten bald wieder die Schulbank drücken. Vor gut 10 Jahren ist das landesweite Obligatorium für die Hundekurs abgeschafft worden. Jetzt gibt es in der Politik Bestrebungen für ein Comeback. Heisst konkret, wer zum ersten Mal einen Hund hat, soll landesweit einen Theoriekurs und Praxiskurs machen. Die Motion im Parlament finden Supporter auf der linken und auch auf der rechten Seite. Der Bundesrat will es aber weiterhin den Kantonen überlassen, wie sie es handhaben wollen.
1: 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Heute noch ist so ein richtig typischer Tag, den wir hier einkassieren mit Temperaturen von um die 33 bis lokal 35 Grad. Die Sonne tätscht oben runter. Ja, es kann dann einen, vor allem in der zweiten Tageshälfte hier und da lokal noch ein paar Regentropfen und auch Gewitter haben. Wie nachhaltig das allerdings ist, das steht noch so ein bisschen in den Sternen. Steht uns nämlich eine weitere Tropennacht vor dran, heisst lokal Temperaturen auch in der Nacht auf morgen nicht unter 20 Grad.
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1: 3 Minuten nach der 12. Wir schauen zuerst heute schnell in der Region Zürich-Aargau. Dort haben wir nämlich gepufft auf der A1 Richtung Zürich ab Baden-West bis mit Neuenhof Stocken. Dann auf der A3 Richtung Chur ab Bilden bis mit Wesen. Dort wird gebaut, darum steht es eine halbe Stunde an. Weiter auch in der Region Basel meldet sich da A2 Richtung Basel rein ab der Verzweigung Hagnau bis mit Basel-Breite. Auch so in Gegenrichtung ab der Verzweigung Augst bis mit Arisdorf, dann stehst du aber auch noch gerade auf der A3 Richtung Zürich an Basel-St. Johann bis mit der Verzweigung Wiese. Vor dem Gotthardtunnel haben wir aktuell vor allem Ferienrückreiseverkehr Richtung Deutschschweiz rein. 4 Kilometer Stau heisst gute 3-4 Stunden, wo du dort da stehst.
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1: Zusammen unterwegs in der Zischte Mittag. Schön bist du mit dabei da bei Energy. Kurz nach der 12. heisst es wahrscheinlich die Mittagsentscheidung und entweder in die kalte Region. So ein Sandwich dürfte es dir mal tun. Wer will jetzt noch vor einem Tatsch heissen verstehen? Oder vor einem Kochfeld? Holen wir das Maximum aus dem Zischte Mittag aus. Roger Schöcher ist mein Name. Schön bist du mit dabei und der Gute.
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0: Hocken wir zusammen an diesem Mittagstisch am Dienstag, 4. August, 20 ab 12 Uhr.
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0: Schön, bist du mit dabei an diesem noch einmal richtig heissen Dienstagmittag. Einen, den wir heute schnell einen für das Gemüt machen.
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0: Heute ist der Tag, wo wir am Trübsal blasen, den Kampf ansagen. Namentlich vor allem für alle Vögel, genauer noch Papageien. Die werden in der Schweiz therapiert. Kein Witz. In Biel gibt es nämlich die Vogelauffangstation, wo eine Therapeutin depressive Papageien wieder auf Vordermann bringt. Niki Stettler aus der Energy News Redaktion. Was ist da dran an dieser Geschichte?
4: Ja, man hat gemerkt, dass die Papageien, wenn sie halt nicht ganz so frei können fliegen wie in der Natur, unter Umständen dann, ja, eben ein bisschen depressiv werden und nicht mehr so schön pfeifen und nicht mehr so schön singen und so. Und dem hat man jetzt wieder eine Abhilfe geschaffen und hat da eine Therapeutin eingestellt, die sich dem annimmt, sozusagen. Ja.
0: Ich finde es eine wunderschöne Geschichte eigentlich und trotzdem frage ich mich immer so, also depressive Tiere, ja, kann es ja auch geben wie bei Menschen, aber wenn ich mir ein depressives Tier vorstelle, dann garantiert nicht so einen farbigen Papagei.
4: Nein, also ich habe gedacht, also ich meine, die Papageien sehen so farbig aus und eben so in meinem Kopf ist der Papagei der, der die Leute immer so ein bisschen verarscht, indem er sie irgendwie nachäfft und so. Also. Ja, genau, irgendwie so. Aber überhaupt nicht irgendwie depressiv, aber offenbar mal ist das unter Umständen ein Problem, ja.
0: Wenn man jetzt irgendwie zum Psychiater oder Psychologen, oder wie man immer sagt, als Mensch geht, das ist ein fester Ablauf, aber wie kann man so einen Papagei therapieren?
4: Ja, in dem Bericht erzählt sie so ein bisschen, wie sie das handelt, oder? Also sie muss dann nicht ganz langsam zu diesen Papageien gehen und zuerst einmal herausfinden, wie die ticken und so. Schön langsam und leislich mit ihnen reden, bis sie dann halt von sich aus dann wieder aufgehen und wieder Freude haben am Leben und am Papageien sein. Sie sagt aber eben, es ist klar, wenn die eingesperrt sind, sind sie nicht so happy, wie wenn sie frei sind, aber ja, wir können ja gleich ein bisschen schauen, dass es ihnen einigermaßen gut geht.
0: So eine Konversation mit einem Papagei stellen mir auch eher schwierig vor, dass sie doch die einfach nachher reden, oder?
4: Ja, das habe ich nicht gedacht.
0: Wie geht's dir? Wie geht's dir? Ich wollte ja auch gar nicht irgendeinen Witz darüber machen. Es ist ja eben wirklich eigentlich eine schöne Geschichte und ich glaube, das geht der Therapeutin selber nach, oder wie sie sagt.
4: Ja, also sie sagt ja wirklich, es geht ihr sehr ans Herz, weil eben sie sieht ja auch, dass es denen nicht so gut geht, wenn sie da in dieser Voliere sind. Also ja, es ist für sie wirklich eine Herzensangelegenheit und ich finde es auch absolut eine wunderschöne Geschichte.
0: Macht deprimierte Papageien wieder munter. Genau gesagt, in der Vogelauffangstation von der Schwanenkolonie in Biel ist eine Papageientherapeutin, die eben die kleinen Tierchen therapiert.
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1: Heute haben wir einen richtig, richtig heissen Dienstag. Den Nachmittag, da kommen wir noch richtig in die Schweizer Temperaturen von um die 33 bis 35 Grad. Lokal kann es auch noch schnell ein paar Regentropfen geben. Gewitter auch nicht ganz ausgeschlossen. Aber es sieht auch heute nach einer Tropennacht aus. Bis morgen Temperaturen, die nicht unter die 20 Grad Grenze fallen. Dann morgen Mittwoch 30 Grad. Schon mal schnell 2-3 Grad. Nicht im Ganzen so heiss. Und die zweite Wochenhälfte dürfte ein bisschen angenehmer überkommen.
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1: Eine halbe Eins-Übersicht von unterwegs. Wir schauen zuerst in der Region Zürich-Aargau auf der A1 Richtung Zürich ab Baden-West bis mit Neuenhof. Stop and go, zu viel Kehren auf das Mal unterwegs. Dann auf der A3 Richtung Chur ab Niederurner bis mit Wesen stehst, weil gebaut wird, geht mindestens 20 Minuten länger. Region Basel, der A2 verstopft Richtung Basel rein ab der Verzweigung Hagenau bis mit Basel-Breite. Auf der A3 brauchst du länger Fahrt Richtung Zürich ab Basel-St. Johann bis mit der Zweigung Wiese. Dann Update Punkt auf Ferienverkehr. Im Gotthardtunnel Richtung Süden. Mittlerweile 3 Kilometer Stau, heisst eine halbe Stunde anstehen. In Gegenrichtung Richtung Deutschschweiz hinein, da sind wir bei 4 Kilometer Stau und bis zu 3/4 Stunden, oder da Tümli dreist. Viel Geduld. Grüße ich alle.
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0: 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Unterwegs zu der zweiten Mittag durch den 4. August. Jetzt langsam aber sicher schon Richtung Dessert abschweifen. Warum nicht? 20 vor 1 in der Zwischenzeit durch. Apropos Dessert.
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0: Morgen, genau in einem Monat, ist es so mit 40'000 Energy-Fans alle zusammen zu Luzern Energy Air. Wir schaffen sie, die ganz, ganz grossen Emotionen.
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0: Hühnerhaut-Moment wollen wir natürlich auch dann wieder kreieren. Wir wissen ja auch schon, Energy Air, die allerersten Acts. Gestern haben wir dir vorstellen. Nico Santos. Eigentlich ja Deutscher, der aber auf der Baleareninsel Mallorca aufgewachsen ist. Heute kommen wir mit Act Nummer 2. Talk about Hühnerhaut-Momenten, oder? Eine Frau, die in den 90ern dann, Boybands, Robbie Williams und Take That, Gary Barlow, Fanatiker etc. werden am 5. September alle aufeinandertreffen.
3: Sommerabende, gute Laune, Songs zum Mitsingen, die sofort Erinnerungen wecken. Dafür gibt's einen Namen. Take That. Oder wie sie selbst sagen.
4: I'm Robbie.
5: I'm Gary.
6: I'm Matt.
7: I'm Owen.
8: I'm Jason.
9: And we are.
3: Take That. Die Hitgiganten der 90er. Take That. Angefangen hat alles als Castingband rund um Songwriter und Frontmann Gary Barlow, der übrigens auch diesen Hit hier geschrieben hat. Take That hatte nicht nur Musikgeschichte geschrieben, sondern auch den Begriff Boyband so richtig groß gemacht. Ihre Karriere ging damals komplett durch die Decke.
10: Take That was about five people. We bounded into being pop stars in the 90s.
3: Mitte der 90er waren sie dann absolute Stars und haben vor allem ihre weiblichen Fans reihenweise zum Kreischen gebracht.
11: Mein ganzes Zimmer war voll Polster, war tapeziert bis unter das Dach.
3: Ja, und dann kam der große Knall. Die Band zerbrach am Erfolg und auch an den unterschiedlichen Ideen, vor allem von Robbie Williams. Das Aus von Take That löste weltweit einen riesen Aufschrei aus. Aber knapp 10 Jahre später kam dann die große Überraschung. Die Jungs, die fanden wieder zusammen und zeigten allen, dass sie es noch immer drauf haben. Take That sind zurück. Ja, Mann, und bis heute ist die Liebe der Fans ungebrochen.
12: Ich liebe Gary Barlow. I love you, Gary.
3: Mehr als 40 Millionen verkaufte Alben sprechen wohl für sich. Ja, und wir machen uns bereit für ein echtes Nostalgiefeuerwerk und ein Greisch-Konzert der Extraklasse. Welcome am Energy Air. Take That.

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0: Und dann haben wir die nächste Runde zusammen durch den Dienstagmittag durch. Jetzt heißt
1: 13 Uhr. 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
0: Übersicht mit Niki Stettler.
2: Für Pendlerinnen und Pendler gibt es bald mehr Sparbillette. Wie die Allianz Swisspass heute in einer Mitteilung schreibt, gibt es generell Anpassungen bei den ÖV-Preisen. Sie steigen weniger stark wie ursprünglich angenommen. Trotzdem zahlen die Leute, die sich ein GEA kaufen, 100 Franken mehr als bis jetzt und auch das Halbtags schlägt um 5 Franken auf. Die Preiserhöhung sei nötig, weil auch die Bahnen mehr Ausgaben z.B. für das Personal haben. Die restlichen Abos bleiben größtenteils gleich teuer. Herr und Frau Schweizer grillieren unter Strom. Weil es im Moment im ganzen Land zu wenig regnet, gilt schweizweit ein Feuerverbot und trotzdem lassen sich die Leute der heisse Servalat nicht vermiesen, schwenken einfach auf alternative Grillformen um. Wenn eine Auswertung von Galaxus zeigt, kaufen die Leute immer eher ein Elektro- oder Gas anstatt einen Holzkohlegrill. Bis vor 10 Jahren war das noch der deutlich meistverkaufte Grill. Jetzt ist es nicht einmal mehr jeder dritte. Der Wladimir Petkovic muss sich einen neuen Job suchen. Der ehemalige Trainer der Schweizer Nazi ist zuletzt für Algerien an der Seitenlinie gestanden. Der Posten muss er jetzt räumen. Gestern zu Abend hat der Verband bekannt gegeben, dass man sich im gegenseitigen Einvernehmen trennen tut. Und das, trotz guter Bilanz von 33 Länderspielen, hat er mit Algerien nur gerade 5 verloren. Unter anderem aber auch das WM-16-Finale gegen die Schweiz.
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0: Einen richtig heissen Tag, noch einmal der heutige Dienstag, mit Temperaturen von lokal bis zu 35 Grad. Die Schweiz ist angesagt, nicht nur wegen der Temperaturen, vor allem einfach auch, weil es unglaublich tüppig, drückig von draussen ist. Das hat auch noch damit zu tun, dass es heute Abend noch hier und da heute schnell ein paar Regentropfen könnte geben. Ähnlich wie das gestern Abend der Fall war, auch begleitet zum Teil mit Blitz und Donner. Aber eben, es bleibt dann eine Drückung oder die Nacht durch, noch eine Tropennacht angesagt. Morgen, das Spürli besser. Durch den Tag 30 Grad.
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0: Am 2 Minuten an den einen in der Region Zürich-Aargau, dort auf der A1 Richtung Zürich, ab Baden-West bis mit Neuenhof immer noch Stop and Go, vielleicht auf das Mal unterwegs. Mindestens 20 Minuten länger brauchst du auf der A3 Richtung Chur, ab Niederurnen bis mit Wesen, dort wird nämlich noch gebaut. Dann in der Region Basel, die A2 verstopft Richtung Basel selber, ab der Verzweigung Hagenau bis mit Basel-Breite. Also auf der A3 Richtung Zürich, ab Basel St. Johann bis mit der Verzweigung Wiese. Dann schauen wir punkto Ferienverkehr noch einmal in die Zentralschweiz vor der Gotthardtunnel. Mittlerweile, es spielt keine Rolle, egal ob du in die Deutschschweiz reinfährst oder Richtung Süden willst, 4 Kilometer Stau vor beiden Tunnelportal heisst mindestens 3/4 Stunden anstehen.
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0: Schön, bist du mit dabei, das ist dein Nachmittag mit Leuten standesgemäss bei Energy, unter anderem eben auch mit einem Dessert. Dessertrunde gehen wir heute schnell in Coop kaufen, dann treffen wir uns in der Kasse oder schön, ja, müssen wir heute schnell abrechnen. Machen wir. Und wenn du richtig abrechnest, dann gewinnst du bei mir in guter Viertelstunde nämlich einen 50 Franken Coop Einkaufsgutschein. Alles, was du machen musst, ist die heute schnell registrieren für unser Checkout-Game. Jetzt reinklicken wie energy.ch. Ja. Ein bisschen Glück gehören wir schon in ein paar Minuten. Roger Schücher ist mein Name. Schön, bist du da.
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0: Glück, wenn man heute wenigstens auf Balkone oder so ein frei machen. 20 Minuten oder nein, jetzt.
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0: Allerdings kommen wir noch dort schon wieder in die Schweiz. Darum, wir haben Abhilfe hier.
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0: Der Dienstag ist standesgemäss der Tag, wo wir uns eben an der Coop-Kasse treffen. Wir spielen das Checkout-Game. Es geht um einen 50 Franken einen Gutschein, für im Coop eben einzukaufen. Heute Duell an der Kasse. Silvia aus Terwil gegen Sonja, direkt aus der Stadt Bern.
2: Hallo.
3: Hallo.
0: Wir flüchten ja bei dir gerne mal noch zum Kümmerlen, oder? Dort ist es einfach noch ein bisschen kühler in den Läden. Sonja, wie geht es dir momentan mit diesen typischen Temperaturen?
2: Ich trinke viel, ich bleibe in einer kühlen Wohnung und ich tue einfach die Füße ab und zu ins kalte Wasser. Das hilft mir.
0: Wie man es machen muss. Oder Silvia, hast du schon so eine Klimaanlage zu suchen da?
2: Nein, das brauche ich nicht, das will ich auch nicht.
0: Einfach Fenster auf, oder?
2: Ja.
0: Okay, gut, also. Hey, und sonst eben dann in Coop-Port ist ein bisschen abkühlen und kümmerlen. Ich gebe euch mehrere Artikel, die ihr eben dann im Coop kaufen könnt, inklusive einen Preis dazu. Wichtig, am Schluss von der Einkaufsliste müsst ihr möglichst schnell im Kopf zusammenzählen und mir den total wahren Korb, also den Betrag, können sagen. Das, was zuerst ist und richtig ist, gewinnt eben den 50 Franken Gutschein. Wenn es allerdings falsch ist, dann darfst du das zweite noch einmal probieren.
2: Alles klar.
0: Ja. Wir fangen an mit Prix-Garantie Bleistift mit Radiergummi 6 Stück, 1,95 Franken. Prix-Garantie Batterien 3A, 8 Stück, 4 Franken. Prix-Garantie Müsli-Regel Öpfel 8x25 Gramm für 1,45 Franken. Prix-Garantie Baby Sensitive 80 Stück, 1,10 Franken. Prix-Garantie Beri-Sirup 1,5 Liter für 3,35 Franken.
2: Sonja?
0: Huf, das ist schnell gegangen.
2: So. Ja, also ich glaube, du hast 11,55.
0: Ja, es sind nicht 11,55, Sonja.
2: Ja.
0: Silvia, was gibt es von dir?
2: 11,45, gell?
0: Du sagst 11,45. Das stimmt auch nicht.
2: Nicht?
0: Nein. Wir kommen insgesamt auf 12,40 Franken. Ah. 12,40 Franken.
2: Mama.
0: Sonja, du bist gleich noch näher. Gratuliere.
2: Ja.
0: Wir schieben sie...
2: Du hättest dir nicht
0: ja, wir schieben sie jetzt einfach auf die Hitze, die momentan vor uns ist. Sonja, für dich gibt es den 50er vom Coop. Hey, Silvia, unbedingt ein anderes Mal wieder. Liebe Frauen, haben wir ganz einen guten Tag.
2: Merci. Ich wünsche dir auch einen schönen Tag.
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0: Ich schiebe es übrigens oft hin, dass ich falsch zusammengerechnet habe. Anstatt 12,40 Franken ist es 11,85 Franken. Aber eben, es drückt überall durch. Und eben, das Resultat ist das gleiche. So, nächste Woche garantiert besser rechnen. Jetzt schnell reinklicken und mitmachen. Drücken den Daumen. 6 Minuten bis halb ist.

0: Dienstagmittag durch.
1: Before you go.
0: Das ist der Luis Capaldi, Before You Go. Das ist Energy, halb zwei jetzt.
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0: An dem Tag, wo uns neue Schweissperlen so richtig rausgedrückt werden. Typik, Drückung von aussen Temperaturen, die klettern lokal auf bis gegen 35 Grad heute durch den Nachmittag. Könnte denn hier und da noch einmal kurz schnell ein paar Regentropfen geben? Lokale Angelegenheiten, auch das Gewitter, das noch angesagt ist, könnte dann nur punktuell über die Bühne gehen. Sonst dann auch noch eine heisse Nacht auf morgen mit tropischen Ausmassen, heisst einfach Temperaturen nicht unter 20 Grad. Morgen dann bis zu 30 Grad.
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0: Die Übersicht von unterwegs, dort kurz nach der halben zwei jetzt in der Region Aargau auf der A1 Richtung Zürich, ab Baden-West bis mit Neuenhof geht es länger, da sind zwei Autos auf dem A unterwegs. Dann in der Region Zürich A3 Richtung Chur, ab Niederurne bis mit Wesen stehst dort momentan mindestens eine Viertelstunde an, weil noch gebaut wird. Region Basel, dort A2 Richtung Luzern, ab der Verzweigung Augst bis mit Aristorf, stocken auf der A3 Richtung Zürich brauchst du länger, an Basel St. Johann bis mit der Verzweigung Wiese. Punkto Ferienverkehr übrigens, wenn wir Richtung Gotthard schauen, spielt eigentlich keine Rolle, ob du Richtung Süden willst oder Richtung Deutschschweiz reinkommst. Auf beiden Seiten, bei beiden Tunnelportalen momentan 4 km Stau und zuerst mal 40 Minuten warten, bis du durch den Tunnel kommst.
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0: Leben so einfach wie möglich machen. Energy ist da für dich am Dienstag Nachmittag. Schön, bist du mit dabei. 20 vor 2 in der Zwischenzeit durch. Ich finde allerdings, weißt du, das Leben so einfach wie möglich machen, hat in den letzten Jahren ganz klar durchgedrückt, dass wir da halt dann einfach sagen, KI, künstliche Intelligenz, pa-pa-pa-pau, logisch. Ich gebe es ja offen und ehrlich zu. Ich habe einen Chatbot gefragt, letztes Mal, hey, kannst du mir schnell, du, das, ich muss Mail schreiben, keine Ahnung, schreib mir das und das und das und das, so ein bisschen, zack, zack, zack, Text, bumm, fertig. Das Leben so einfach wie möglich machen. Anstatt, dass ich 10 Minuten an diesem Ding rumgedöckelt habe, ist sie 30 Sekunden fertig gewesen. Ja, logisch, anpassen etc. Oder? Aber die künstliche Intelligenz ist dazu da, uns zu supporten, uns zu unterstützen. Ich frage mich einfach, ab wann ist es zu viel, ab wann ist es zu weit? Gestern nämlich bei den Kollegen von 10 vor 10 reingeschaut am SRF und einen Beitrag gesehen über Radio Schaffhausen. Die haben ab sofort das Programm durch moderiert von künstlicher Intelligenz. KI. Keine Menschen, kein Radiostudio, kein Mikrofon. In Anführungs- und Schlusszeichen keine Emotionen, Fragezeichen. So tönt's.
1: Hallo, Neuigkeiten von Marc. Vom 16. bis zum 19. Juli glänzte der Schwimmclub Schaffhausen bei den Schweizer Nachwuchsmeisterschaften in Basel.
0: So, das haben wir so als Stimmmüsterli. Als Müsterli, wie das der tönt jetzt. Das KI-Radio Schaffhausen. Und ich denke mir schon, das ist eigentlich eine krasse Nummer, oder? Logisch, hast alles viel schneller, kostet alles viel weniger. Effizienz, logisch, Vollgas. Aber Emotionen fehlen dringend und KI, nein, halt auch mit dem Mundart, Deutschschweiz, immer noch so ein bisschen Probleme, oder? Wir reden. Dann noch die Frage an dich da draussen. Radio mit KI, also dass ich nicht mehr im Radiostudio hocke, sondern das Ganze einfach auf dem PC irgendwo gemacht wird. Go oder no go?
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0: Und ich merke es selber so ein bisschen bei mir, dass ich eigentlich hin und her gerissen bin. KI auf der einen Seite ja brauche, aber ab wenn ist es Zeit? Ab wenn sind zu wenig Emotionen drin?

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0: Hochgerechnet, Dan Murray singt nämlich vom Jahr 2002, vor 24 Jahren. Lustigerweise ist aber der Song im 2018 rausgekommen. So, das ist Energy am 2.
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0: Hey, es ist ein Tag noch einmal. Es steht uns aber noch Wärmegewitter bevor. Die Frage ist einfach viel mehr, ja, bräuchte es uns dann mit diesen Wärmegewitter überhaupt auch? Für das noch gleich schnell der Regenradar am Starten hier. Zack. Aktuell ist vor allem so ein bisschen aus dem Süden, wo es da ein paar Gewitterwolken Richtung Zentralschweiz reinschaffen. Dann, je länger es der Tag geht, vor allem gegen Abend zu, kann es auch in den Regionen Bern, Mittelland, Aargau bis in die Region Zürich eben zwischendurch auch mal ein bisschen klepfen. Ist allerdings ähnlich wie gestern eine relativ kurze und eben schon sehr lokale Angelegenheit. Ist dann auch der Fall, dass, wenn es kurz schnell ein bisschen tröpfeln, dass wieder eine Richtung unglaublich typische Situation gibt. So wie letzte Nacht. Die Temperaturen nämlich nicht unter 20 Grad Grenze gehen, dementsprechend die Tropennacht wieder ansteht.
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0: Kurz nach dem 2. Update von unterwegs. Achtung für alle die, die gerade in der Region Zürich unterwegs sind und auf der A3 Richtung Zürich reinwollen von Chur her. Ab der Verzweigung Reichenburg bis und mit Lachen haben wir nämlich Gegenstände auf der Fahrbahn. Weiter haben wir der auch noch gerade auf der A3 Richtung Chur, aber Wesen bis und mit Murg in beide Richtungen stehen, weil bauen wird mindestens eine Viertelstunde, die du länger brauchst. Dann auf der A1 Richtung Zürich rein, durch den Aargau ab Baden-West bis und mit der Verzweigung Neuenhof brauchst du momentan länger. Also in der Region Basel A2 Richtung Basel ab der Verzweigung Hagnau bis und mit dem Schwarzwaldtunnel. Dann in Gegenrichtung ab der Verzweigung August bis und mit Aristorf, wo du da stehst. Auf der A3 Richtung Zürich auf der Höhe von der Verzweigung Wiese gerade schwierig zum durchkommen. Dann noch Update, Punkt auf Ferienverkehr, ist der Zentralschweiz im Gotthardtunnel zu suchen. Richtung Deutschschweiz in 4 km Stau, Richtung Süden 3 km Stau. Heisst Richtung Süden, aber zuerst mal eine halbe Stunde warten, bis nicht durch Tunnel durch kannst. Viel Geduld, gleich gut vorwärts kommst du.
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1: Schön, bist du mit dabei da bei Energy an diesem Dienstag Nachmittag. Jetzt gerade 3 an dem Tag, wo wir noch einmal so richtig heiß überkommen. Temperaturen die gehen auf bis lokal gegen 35 Grad. Typisch ist es von aussen. Das eben auch, weil heute Abend noch einmal, ähnlich wie gestern, heute schnell lokal ein paar Gewitter könnten oben runtergehen. Ist allerdings wirklich wieder so eine punktuelle Angelegenheit. Heisst dann eher oder die Nacht, die Nacht angesagt, Temperaturen nicht unter 20 Grad. Dann am Montag, Mittwoch, leichte Temperatur, Entlastung. Wir kommen aber gleich noch auf gegen 30 Grad.
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1: Wo stehst du aktuell noch am längsten an? Ist wahrscheinlich schon in der Region Zürich einer, wo du gerade ein bisschen länger stehst. Auf der A3 Richtung Zürich, von Chur her. Hoftunnel, dort stehst du momentan nach einem Unfall. Der rechte Fahrstreifen, der ist zu. Auf dem Nordring, fahrt Richtung St. Gallen, ab dem Limmataler Kreuz bis mit Zürich Affolter, brauchst du Geduld. Dann in der Region Basel, da 2 verstopft Richtung Basel rein, ab der Verzweigung Hagenau bis und mit dem Schwarzwaldtunnel auf der A3 brauchst du länger. Das Ganze wegen zu vielen Kerren auf einmal unterwegs sind, der geht auf der Höhe von der Verzweigung Wiese. Zentralschweiz, dort vor allem eben noch der Blick Richtung Gotthardtunnel, Ferienverkehr Richtung Deutschschweiz, in 4 Kilometer Stau, heisst gute 3-4 Stunden, wo du dort stehst, Richtung Süden zu, da sind wir bei der Rückkilometer Blechlawine, heisst dort eine halbe Stunde plus.
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0: Hey, wird im Fall alles gut. Schön, bist du mit Energy unterwegs am Dienstag Nachmittag. 4 ist's.
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0: Ist und bleibt heiß vorläufig. Jetzt bin ich auch noch ein Energy Regenradar am aktualisieren, um zu checken, wo es momentan geht. Ist so ein bisschen auf dem Berner Oberland Richtung Zentralschweiz unterwegs. So im Glarnerland hat es ein paar Regenwolken. Im Jura zu suchen, da kann es hier und da sogar aktuell blitzen und donnern. Gleich auch in der Region Freiburg. Aber das sieht so aus wie 101 Dalmatiner, die Niederschlagskarte momentan. Wirklich so verzöttert. Ist dann ein Punkt auf dem Feierabend auch in den Regionen Bern, Solothurn, Luzern und Zürich-Aargau. Also bricht dann praktisch überall noch einmal hurtig schnell, und zu Basel wird dann noch einmal nass. Stand jetzt. Aber eben, das ist dann relativ ein kurzer Kult, ähnlich wie das gestern war. Sonst kämpfen wir aktuell mit der Hitze. Wieder einmal mehr. Temperaturen von um die 34 bis 35 Grad. Nach einer Tropennacht auf morgen. Morgen wieder heiß. Aber noch mit 30 Grad, sagen wir es mal so, ein bisschen umgänglicher.
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0: 2 Minuten nach der 4. Meldungen momentan für alle, die gerade im Raum Zürich unterwegs sind, auf der A3 von Chur her Richtung Zürich, weil ab Wallenstadt bis mit dem Hoftunnel, da stehst du nach einem Unfall, bis zu einer halben Stunde länger durch das Mittelland. Dort schleicht es sich auf der A1 Richtung Zürich, ab Niederbippis und mit Herkingen. In der Region Basel brauchst du mindestens eine Viertelstunde länger auf der A2 Richtung Basel rein, ab der Verzweigung Hagnow bis mit dem Schwarzwaldtunnel. Dann haben wir auch noch die A3 Richtung Zürich ab der Dreirosenbrücke bis und mit der Verzweigung Wiesen geht es auch noch knapp 4 Stunden länger. Zusätzlich in der Zentralschweiz die Meldung Ferienrückreiseverkehr Richtung Deutschschweiz rein. 4 Kilometer Stau heisst bis zu 3-4 Stunden, wo du da stehst. In Gegenrichtung Richtung Süden, da sind wir aktuell bei knapp 2 Kilometer Stau und noch gute 20 Minuten, die du länger brauchst. Viel Geduld dir!
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0: Schön, bist du mit dabei, das ist Energy. Ich meine, heute ist ein bisschen nachgetupft, so die Schweißperlen auf der Stirn. Tack, tack, tack, tack, tack, tack. Es soll ja vornehmlich jetzt einfach mal der letzte von den ultra heißen Tagen werden. Auch zumindest in dieser Woche. Behalte dich selbstverständlich auf dem Laufenden. Auch wie das mit den Energy Air Tickets für dich abgeht. Wie du dazu kannst kommen. Schau, alles in dieser Stunde. Roger Schücher ist mein Name. Let's go.
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0: So, und trotzdem sind wir gegen mit im Thema drin. KI, wo Radio macht. Das geht jetzt in Schaffhausen. Radio Schaffhausen, sagen sie dem, wo jetzt komplett nur auf dem PC ausgemacht wird mit der künstlichen Intelligenz. Töne, gescheitert, kläglich versucht, den ich da vorher lanciert habe. Bei ihnen tönt es schon ein bisschen anders.
3: Hallo, Neuigkeiten von Marc. Vom 16. bis zum 19. Juli glänzte der Schwimmclub Schaffhausen bei den Schweizer Nachwuchsmeisterschaften in Basel.
0: So, 13 Sekunden KI-Radio. Und mein Fazit daraus, ja, im Deutschen, Hochdeutsch, funktioniert das eigentlich recht gut an Mundart. Und ich komme null Feedback über irgendwie. Ich spüre genau gar nichts. Und muss ehrlich gesagt sagen, ich glaube, die Community ist da feierlich mit mir einig. Der Pascal zum Beispiel.
4: Ein absolutes No-Go, dass KI die 5 Sekunden schon irgendwie massiv gelangweilt, keine Emotionen, nichts. KI würde gescheiter schauen, dass man endlich kommt, kann schiffen.
0: Ja, das wahrscheinlich sogar für KI schwierig. Oder? Brigi geht sogar noch härter ins Gericht.
5: Ich bin absolut kein Freund von KI. Ich sage immer, ich bin froh, dass ich nicht mehr so jung bin in dieser blöden Zeit. Einen schönen Tag wünsche ich, schönen Nachmittag.
0: Danke gleichfalls. Also, künstliche Intelligenz, sind wir ehrlich, überhaupt nicht verteufeln. Ihr nutzt sie auch. ChatGPT, noch und nöcher Abos, hier haben wir glaube ich alle in der Zwischenzeit. Aber im Radio? Oder soll vielleicht KI sogar an meinem Studiostuhl sagen, langsam aber sicher. Deine Meinung ist gefragt.
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0: Mir klingt immer noch komisch in den Ohren.
3: Hallo, Neuigkeiten von Marc.
0: No Feedback. Bekomme ich da irgendwie. Null Emotionen. Deine Meinung.
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5: Hat eigentlich heute jemand schon den T-Shirt-Wechsel ausschreien? Wenn nicht, dann jetzt vielleicht definitiv, wenn du nämlich keine Klimaanlage hast zum Bügeln oder wo du auch immer gerade bist. Schweißflecken werden immer grösser bei diesen heissen Temperaturen, 35 bis 36 Grad. Je nachdem, wo du unterwegs bist, ist es richtig drückig, es ist tüppig, weil es eben dann gegen Abend zu läuft, zum Teil schon jetzt, so Berner Oberland Richtung Zentralschweiz. Und noch einmal könnte es ein paar Regentropfen und auch Gewitter geben, das ist allerdings eine recht lokale Angelegenheit. Der Montag Mittwoch reagiert schon das erste Mal, wird nämlich nicht ganz so heiss, trotzdem haben wir noch bis zu 30 Grad. Die Wolken die werden auch noch ein bisschen grösser. Auf den Donnerstag, da sind dann noch einmal Gewitter und auch Regen hier und da gesagt. Am Donnerstag sind wir noch bei 28 Grad.
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5: Ruhig Blut oder eben Geduld gefragt. Momentan zum Beispiel in der Region Zürich. Dort auf der A1, wenn du Richtung Bern warst, ab Dietikon bis um mit Wettiger, da stockt es immer wieder. Bremsen heisst es auch auf der A3. Wenn du Richtung Zürich unterwegs bist, von Churgen und dort hat es einen Unfall gegeben. Zwischen Wallenstadt und dem Hoftunnel stehst du wegen dem bis zu einer halben Stunde an. Dann in der Region Basel, die A2 verstopft, Richtung Basel rein. Am Schweizer Hallentunnel bis mit dem Schwarzwaldtunnel geht es schon bis zu einer Viertelstunde länger. Auch so auf der A3 Richtung Zürich, ab der Dreirosenbrücke bis und mit der Verzweigung Wiese. Dann auch noch einmal ab der Verzweigung Augst bis und mit der Verzweigung Rheinfelden. Anstehen momentan oder auch immer noch ein Thema in der Zentralschweiz. Zuerst mal auf der A14 Luzern Richtung Zug, ab Gisikerow bis und mit der Verzweigung Rütihof. Achtung, dort blockiert ein Lastwagen noch der Pannenstreifen. Dann habe ich dir ebenfalls die Meldung von der A2 für alle die Ferienrückreiseverkehr. Sagen wir es einfach so, Richtung Deutschschweiz rein vor dem Gotthard haben wir nämlich 4 km Stau bis zu 40 Minuten. Oder der länger brauchst. Behalte dich selbstverständlich auf dem Laufenden.
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0: Energy geht auch mal neue Wege. Schon bist du mit dabei, am Dienstag vor, für aber 20 Minuten vor der 5R Radio, mit gar nicht vielen Worten aus.
1: Es ist mega super duper hammergeil, yeah!
0: Längt.
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0: Energy Air. Morgen, in einem Monat ist ja das schon. He? 40'000 Energy-Fans. In Luzern treffen wir uns und feiern richtig ab. Tickets kommen wir dann gleich dazu. Jetzt zuerst mal kurz ein Recap. Gestern haben wir den ersten Act verkünden. Hier durch. Nico Santos ist mit dabei. Nico Santos, der dann ein bisschen später auch noch ein Gig in der Schweiz gibt auf seiner Tournee und für das auch so einen Promostanz gemacht hat mit seinem Kollegen, YouTuber Julian Pohl. In der Schweiz hat sich quasi so, weißt, fake-mässig den Schweizer Pass erarbeiten und für das hat er ganz viele Schweizer Tasks müssen machen. Unter anderem schwimmen im 5 Grad kalten Gaumasee.
3: Niemals sollen wir da rein. Bro, ich war glaube ich noch nie im Wasser unter 24 Grad.
4: Das wird so um die 5 bis 6 sein. Weil das ist Gletscherwasser, deswegen ist das auch so türkis.
3: Niemals, Dicker. Du weißt nicht, ich komme aus Mallorca. Mallorca hat ja jeder einen Pool. Also wirklich so.
4: Und ich nehme an,
3: 70%.
4: Ich würde jetzt mal schätzen, deiner ist viel größer als der normale.
3: Nein.
4: Und auch voll.
3: Nein, nein, nein,
4: auch,
3: ist er nicht.
4: Und
3: ist
4: auch
3: er nicht.
4: Beheizt.
3: Beheizt ist er.
0: Was der Nico Santos bis jetzt noch nicht weiss, wenn er bei unserem Manager zu Luzern auftritt, dann muss er dann auch noch einen Schwumm nehmen im Vierwaldstättersee. Ist ja angenehmbar momentan. Heute haben wir den nächsten Act gehabt. Hier. Schöne Jugendgefühl, ey. Die Boyband schlechthin in den 90ern mit Robbie Williams, Gary Barlow und Coach. Take that! Absoluter Schnulzenalarm, ich weiss es nicht. Seit der Reunion ist da noch ein bisschen mehr Gitarre, noch ein bisschen mehr Power dahinter. Gary Barlow-Fans kommen auf die Küste.
5: Ich liebe Gary Barlow. Ja. I love you, Gary.
0: I love you, take that. Mit dabei am Energy Air. Wie gesagt, morgen in einem Monat ist es soweit. Tickets, die kannst du selbstverständlich nur abräumen. Gewinnen alle Möglichkeiten jetzt online via energy.ch oder komm einfach mal hurtig schnell, nicht lange um ein Spray rumreden, vielmehr einfach den Hörer in die Hand nehmen und wählen.
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0: Einfach weil es so schön ist, war vor 3,5 Minuten. Machen wir nochmal. Oh, die 90er Erinnerung geht hoch. Take That, How Deep Is Your Love werden wir live hören am Energy Air. Sie werden mit dabei sein. Und selbstverständlich geht es jetzt darum, einfach mal die nächsten zwei Tickets rauszuholen. Michelle aus Neuenegg ist momentan in der Leitung. Und Michelle, das klingt bei dir schon, stellen wir es vor, oder? Take That Fanzentrale in den 90er Jahren, du mit drin.
1: Unbedingt.
0: Bist du so ein Take That Fangirl gewesen in den 90ern?
1: Ja, schon ein bisschen.
0: Also so ein Ace Robbie Williams Poster oder doch der Gary Barlow?
1: Nein, schon
0: in
1: der Robbie Williams.
0: Der Bad Boy hat doch ein bisschen mehr gezogen. Lass jetzt, Michelle, am 5. September, da treffen sich 39.999 Fans von Energy und du zusammen und werden unter anderem Take That schauen. Du gewinnst zwei Tickets.
1: Super, merci vielmals, da freue ich mich sehr.
0: Michelle hat es geschafft und du kannst es ebenfalls. Schau, unsere Ticketmaschine, die hat doch ein bisschen heiß aktuell bei diesen Temperaturen von draussen. Darum haben wir so schnell am Kühlen, kurz nach den 5. Sollte sie wieder ready sein mit den nächsten zwei.

0: willkommen, das ist der Start richtig für Abend an diesem Dienstag mit Energy. 5 ist
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0: Soll noch irgendjemand rauskommen, was momentan auf dem Regenradar abgeht? Regen- und Gewitterradar. Offenbar zwischen Bern und Solothurn sei momentan so eine richtig straube Gewitterzauber unterwegs. Dann könnte es fein ein bisschen kesseln. Hört schnell vom Raum Freiburg Richtung Bern trifft der neue ab. Auch über Zentralschweiz, im Ostschweiz ist gerade eine. Könnte dann alles zusammen abwandern. Richtig, ja, über das Mittelland Richtung Zürich zu. Da könnte es noch fein etwas kommen. Bin da noch live durchschalten. Das Ganze bis heute Abend so um die, ja, wahrscheinlich um 10, 11 der grösste Spuk schon mal durch. Fakt ist, als das lokal kann sein, dass es uns verwünscht, kann aber auch gut sein, dass es einfach typisch weiterhin bleibt. So oder so, morgen wieder ein heisser Tag, aber schon ein bisschen angenehmer. Morgen nur noch um die 30 Grad herum gemeldet. Dann auf den Donnerstag, dann sind wir endlich wieder unter 30 Grad Tagestemperatur.
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0: 2 Minuten an der 5. Hoppla, jetzt ist aber richtig viel Geduld gefragt. Schauen wir zuerst heute schnell in der Region Zürich-Aargau, dort auf dem Nordring Richtung St. Gallen, am Limmataler Kreuz bis mit Zürich-Affold, durch Stock. Jetzt das Gleiche geht in die Gegenrichtung ab Brütisellen Kreuz bis und mit Zürich-Ost. Dann stehst du aber auch noch auf der A1 weiter, wenn du Richtung Bern willst, durch den Aargau, ab Dietikon bis und mit der Verzweigung Birfeld. Auch so auf der A3 wegen einem Unfall von Chur Richtung Zürich rein willst, ab Flums bis und mit dem Hoftunnel geht es bis zu einer halben Stunde länger. Dann A3, weiter die gleiche Richtung ab Murg bis mit Wiesen wird noch gebaut, darum stehst du dort. Westring Richtung Basel, ab Burdorf Nord bis mit dem Limmataler Kreuz geht schwierig. Dann die Umfahrung Zürich Süd Richtung Wiedeke zwischen Bruno und Wiedeke auch geht schwierig zum Durchkommen. Durch das Mittelland schon zu Bern auf der A1, der Status Richtung Zürich, am Wankdorf bis mit Schönbühl immer wieder bremsen. Das Gleiche weiter vorne durch das Mittelland ab Niederbipp bis und mit Herkingen. Dann im Berner Oberland habe ich die Meldung von der A8 Interlaken Richtung Spiez zwischen Interlaken West und Därligen stehst du auch gerade. Gleich übrigens in der Region Basel A2 Richtung Basel am Schweizer Hallentunnel bis mit dem Schwarzwaldtunnel geht es eine Viertelstunde länger. In Gegenrichtung auch ab der Verzweigung Wiese bis mit dem Schweizer Hallentunnel. Dann die A3 Richtung Zürich ab der Dreirosenbrücke bis mit der Verzweigung Wiese wartest gleich auch. Dann ab der Verzweigung August bis mit der Verzweigung Rheinfelden. Noch das Update aus der Zentralschweiz, der A14 Richtung Luzern ab Buri bis mit der Verzweigung Rotsee, wo du musst abbremsen. Weiter A14 Richtung Zug ab Gysikerop bis mit der Verzweigung Rütihof. Dort hat der Lastwagen den Geist aufgegeben, darum dort momentan gerade am Stauen. Dann habe ich dir da 8 Zahnen Richtung Hergiswil zwischen Alp nach Nord und in Alp nach Stadt und der Einfahrtverzweigung Lopper. Und dort stehst du aktuell gerade an. Wir schauen noch heute schnell zum Gotthardtunnel. Dort Ferienrückreiseverkehr, aktuell das Thema. Richtung Deutschschweiz hinein haben wir 3 Kilometer Stau, heisst eine gute halbe Stunde, wo du da stehst. Hey, viel Geduld!
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0: Machen wir die Feier aber mal so richtig salonfähig. Energy am Start und du ebenfalls perfekte Mischung. Das Einzige, was jetzt noch brauchst, ist logischerweise Tickets für das Energy Air. In einem Monat treffen wir uns in Luzern. 40'000 Energy-Fans, riesen Nummern, oder? Bis jetzt wissen wir hier, Nico Santos ist mit dabei. Es wird heute Morgen auch klar auch etwas für alle, was sich schon in den älteren Semester vielleicht zu rechnen. Take That, die Boyband aus den 90ern, unter anderem noch mit dem Robbie Williams, ebenfalls am Start. Wie du zu deinen Billen kommst, gehen wir heute schnell eine Viertelstunde. Roger Schöch ist mein Name. Guten Start in diesem Dienstagabend.
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0: richtig ab. Leute, wir zusammen in der Dienstagabend. Energy am Start, 20 ab 5 durch.
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0: Können wir uns einfach schon, weißt du, so im Geiste einstellen auf unglaublich hochpitchte Töne? Kreischalarm morgen in einem Monat.
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0: Wobei, sind wir ehrlich, oder? Der Kreischalarm dürfte wieder auch die ein oder andere Oktave tiefer tönen, weil dann in den 90er Jahren sind sie so unglaublich gross. Band Take That, die 90er-Jahre-Boyband schlechthin, die kommt als Energy Air, haben wir heute Morgen schon verkünden und wir wissen, also wenn du jetzt sagst, Take was? Es gibt eine Netflix-Dokumentation über sie.
2: I'm Robbie.
3: I'm Gary.
4: I'm Matt.
5: I'm Owen.
6: I'm Jason.
7: Und wir sind
0: Take That, jawohl. Unter anderem dann noch mit Gründungsmitglied Robbie Williams, Gary Barlow und Scott-Fans massenhaft weltweit.
8: Mein ganzes Zimmer ist voll Poster. Ist tapeziert gsi bis unter das Dach und das ganze Pult und das ganze Bett und alles zusammen.
0: Du sollst die 90er-Emotionen noch einmal dürfen mit durchmachen. Wieder zu 2 Tickets kommst du dann gerade. Zuerst müssen wir noch schnell darüber diskutieren mit den 90er. Dann heisst ich Take That, dann wurde ich schnell aufgelöst. Robbie Williams hat andere Ideen gehabt, sowieso. Sie sind so ein bisschen am Erfolg irgendwo zerbrochen. Der ist so weit gegangen. In unserem Nachbarland, in den Nachrichten, hat es folgenden Beitrag gegeben.
9: Der dauernde Take That-Anhänger wurde in Berlin sogar ein Nottelefon eingerichtet.
10: Seit die Leitungen geschaltet sind, stehen die Telefone nicht mehr still. Den ganzen Tag melden sich wütende und verzweifelte Fans, meist Mädchen im Alter von 12 bis 17.
0: Absoluter Wahnsinn! So stell dir das jetzt einmal vor, einfach ein paar Jahre später. Genau so soll es abgehen. Energy Air mit Take That. Und dir 2 Tickets jetzt.
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0: Toi, toi, toi.
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0: möchte da wieder etwas angreifen. Energy Air mit Take That am Start und Kathleen Fotigen möchte ich auch gerne. Allerdings ein Problem, oder? Jetzt, sie ist grosser Backstreet Boys Fan seit den 90er Jahren. Darum machen wir das Kapitel jetzt nicht auf, Take That oder Backstreet Boys, oder was?
1: Ja, ich weiss nicht, ob ich nicht langsam zu alt bin für Boygroup. Aber ich freue mich sehr auf Nico Santos. Das ist absolut...
0: Also auf alle genau. In dem Fall, hä? Auf alle Uhr bis jetzt.
1: Genau.
0: Könnt ihr noch der eine genau. Oder die andere dazukommen, dass ich das schon mal gesagt habe. Wichtig ist für dich jetzt einfach mal, Kathleen, du gewinnst gerade 2 Tickets, du bist dabei.
1: Juhu, merci vielmals, Roger. 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
4: Ein Reminder an dieser Stelle an mich. Lass doch einfach die Storen nicht schon so früh ab. Dann siehst du zum Büro raus. Dann siehst du auch, wenn es plötzlich von außen Wolkenbrüche gibt. Also bei mir wirklich. Hey, jetzt prätschert vorher so einen richtig geilen Blitzdonner. So viel schon mal vorweg. Region Bern. Stadt Bern geht aktuell fast ein bisschen unter. Auch in der Region Basel haben wir momentan gerade Gewitter und auch Regengüsse. Gleichzeitig bricht es aber auch noch die Region Solothurn, Mittelland. Einzig so im Raum Zürich scheint es momentan einigermaßen trocken zu sein. Auch über die Zentralschweiz haben wir so eine kleine Gewitterzelle. Wie gesagt, es ist jetzt nicht so, dass es denen einfach bis spät in die Nacht hinein da runterlässt. Aber kurz schnell kannst du tun. Es ist eine recht lokale Angelegenheit noch einmal. Sonst morgen allerdings nochmal heiß mit bis zu 30 Grad.
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4: 2 Minuten an der halben 6. Aufpasst dort, was eben jetzt momentan richtig tut mit Sommergewitter etc. Das wird sich dann auch noch auf der Straße widerspiegeln. Zusätzlich, wenn wir immer rum Zürich-Aargau unterwegs sind, auf dem Nordring, richtig St. Gallen, am Limmataler Kreuz bis mit Zürich-Affolter, da stehst du momentan auf der A1 Richtung Zürich, ab dem Brütiseller Kreuz bis mit Zürich-Ost, weiter auf der A1 Richtung Bern zu durch den Aargau, ab Dietike bis und mit der Verzweigung Bierfeld schwierig gerade zum Durchkommen. Zusätzlich kann ich dir da A3 Richtung Zürich rein, von Chur her. Ab Wallenstadt bis und mit Wesen geht es eine halbe Stunde länger, weil noch gebaut wird. Auf dem Westring stehst du Richtung Basel, ab Urdorf Nord bis und mit dem Limmataler Kreuz, dann auf der Umfahrung Zürich Süd Richtung Wiedike, ab Brunau bis und mit Wiedike. Dann durch die Region Bern, ab auf der A1 Richtung Zürich, am Wankdorf bis und mit Schönbühl schwierig zum Durchkommen. Weiter in die gleiche Richtung, ab Niederbipp bis und mit Herkingen noch dort noch einmal Stop and Go. Dann A6 von Thun Richtung Bern rein, ab Muri bis und mit dem Sonnenhoftunnel. Und dort stehst du aktuell an, gleich wie im Berner Oberland. A8 Interlaken Richtung Spiez zwischen Interlaken West und Därligen. In der Region Basel A2 Vierbruchstunde plus Richtung Basel rein, ab dem Schweizer Hallentunnel bis und mit dem Schwarzwaldtunnel. Gleich auch in die Gegenrichtung, ab der Verzweigung Wiese bis und mit der Verzweigung Augst. Dann haben wir da A3 Richtung Zürich, ab der Dreirosenbrücke bis und mit der Verzweigung Wiese, wie auch noch ab der Verzweigung August bis und mit der Verzweigung Rheinfelden. In der Zentralschweiz wird die A14 gemolden Richtung Zug ab Gisikenrod bis und mit der Verzweigung Rütihof. Dort hat der Lastwagen den Geist aufgegeben. Dann fahrt Richtung Luzern ab Buri bis und mit der Verzweigung Rotsee, auch gerade schwierig zum Durchkommen. Hat er auch noch die A2 Gotthard Richtung Luzern ab dem Lopper bis und mit dem Sonnenbergtunnel stehst aktuell auch mindestens 20 Minuten an. In der Ostschweiz noch die A1 St. Margret Richtung Zürich, ab Neudorf bis und mit Kreuzblechi und der da stehen. Hey, viel Geduld dir und irgendwann ein gutes Ankommen.
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0: richtig rausgesetzt heute Abend. Energy, dein Zugpferd für richtig Dienstagabend mit Justin Timberlake, what goes around, comes around. Ein Ergebnis, das geht doch irgendwie nicht, oder? Lass mal.
1: Hoffe, hast eine gute Züchtig verwünscht bis jetzt. Ja. Energy schickt dich in Führobe.
0: Eine gute Züchtig verwünscht. Ist da noch ein halber Walliser an dieser K ist dem irgendwie vergessen gegangen, verloren gegangen. Ich check es selber nicht so recht, aber KI im Radio ist ein Top-Thema heute Abend, wo wir darüber diskutieren. Wenn KI, ganze Radiostation, alles selber macht. Klar, mit Menschen dahinter, die KI führen, aber dann stimmt alles. Also da gibt es kein Radiostudio, es gibt kein Mikrofon, es gibt kein Mensch hinter einem Mikrofon, wie ich zum Beispiel, oder? Radio Schaffhausen macht genau das und tönt so.
2: Hallo, Neuigkeiten von Marc. Vom 16. bis zum 19. Juli glänzte der Schwimmclub Schaffhausen bei den Schweizer Nachwuchsmeisterschaften in Basel.
0: Ja, gut und recht, aber der Marc, aber den gibt es gar nicht, oder? Alles KI generiert. Logisch, ich sehe den Unternehmensgedanken schon, Geld sparen etc. Es ist wahrscheinlich nie gebraucht als aktuell und so. Und trotzdem macht es ein bisschen Angst. Und man sieht aber auch so, ja, so 1:1 Mundart, das funktioniert einfach nicht. Grosse Diskussion auch mit der Community. Der Fibu sagt ganz klar No-Go.
3: Hey, absolutes No-Go. Wirklich absolutes No-Go. Radio mit KI für Nachrichten ja, aber für alles andere nein. Bitte, bitte, bitte, bitte nicht. Pfönt nicht an mit dem Seichen auf euch. Ich hoffe, dass man auch lange eure Stimme hört. Danke. Und danke euch für eure Arbeit. Oh. Allen trotz der Hits. Guten Nachmittag, geniessen jetzt. Ciao miteinander.
0: Merci vielmals, Philipp. Also merkst du so, oder? Die KI-Ding passt den meisten gar nicht und Pesco.
4: Ein absolutes No-Go, dass KI bei 5 Sekunden schon massiv gelangweilt. Keine Emotionen, nichts. KI würde gescheiter schauen, dass man endlich kommt, kann schiffen.
0: Ja, gut, das hat sie zum Teil jetzt in der Zwischenzeit wahrscheinlich auch geschafft. KI in den Radiostationen. Eine komplette Radiostation Schaffhausen setzt ab sofort auf das. Gestern Abend gesehen bei den Kollegen vom SRF. Radio KI, du kannst mitdiskutieren. Sind das genug Emotionen? Muss ja nicht immer sein, dass man auf Tränendrüsen drückt, oder? Oder eben tickst du endlich so in der Fippo und der Pesco von vorher.
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0: Was ich dir bis jetzt allerdings garantieren kann, ich bin alles ein Mensch, kein KI.

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0: Säckli pack. Die Energy ist mit an diesem Dienstagabend jetzt 6.
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0: In diesem Feierabend-Rucksäckli hoffentlich auch noch der ein oder andere Regenschirm oder ein Poncho oder zumindest regenfeste Schuhe irgendwo drin. Überall außer so im Raum Zürich und auch in der Zentralschweiz momentan. Ich glaube, ein bisschen am Tun. Kann zum Teil auch recht heftig noch einmal gewittern. Das bleibt uns den ganzen Abend immer mal wieder so schnell punktuell. Sonst dann der Montagtag, einer, wo wir noch einmal in die Schweiz kommen, mit bis zu 30 Grad, bleibt nämlich schön, hat ein paar Wochen rum, gross Gewitter sollte es allerdings nicht mehr. Auf den Donnerstag sieht es dann auch dazu aus, dass wir zum ersten Mal seit langem wieder unter dieser magischen 30 Grad Grenze Tagestemperaturen sind, 28 Grad angesehen.
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0: Kurz nach der 6. die Übersicht von unterwegs. Da stehst du im Raum Zürich-Aargau auf Nordring Richtung St. Gallen. Am Limmataler Kreuz bis mit Zürich Affoltern. Dann ebenfalls in Gegenrichtung ab dem Brütiseller Kreuz bis mit Zürich Ost. Auf der A3 Richtung Zürich rein ab Wallenstadt bis mit Wesen brauchst du mindestens eine halbe Stunde länger. Dann weiter auf dem Westring Richtung Basel ab Burdorf Nord bis mit dem Limmataler Kreuz geht schwierig. Dann noch Westumfahrung Zürich Süd Richtung Wiedeke zwischen Bruno und Wiedeke. Auch dort stehst du. Dann zum Mittelland, Raum Bern, Achtung, zuerst mal auf der A1 Richtung Murten, ab Brünnen bis und mit Mühlenberg, Stau wegen umgestürzten Bäumen. Nur so zu sagen, wie das in der Stadt und ringsherum da hat. Umgestürzte Bäume dort heisst 20 Minuten sicher, die du länger brauchst. Dazu auf der A1 Richtung Zürich zur Stadt aus, am Wankdorf, bis und mit Schönbühl, momentan geht im Stau. Vor allem die vom Oberland her via Thun Richtung Bern hineinwollen, ab Muri bis und mit dem Sonnenhoftunnel, und dort stehst aktuell gerade an. Dann schauen wir ins Berner Oberland, dort A8 Spiez Richtung Interlaken, zwischen Derligen und Interlaken West stockt, aber auch Fahrt Richtung Spiez zwischen Interlaken West und Derligen Ost. Im Raum Basel stehst du auf der A2, wenn du Richtung Basel unterwegs bist, ab dem Schweizer Hallentunnel bis mit dem Schwarzwaldtunnel gute Viertelstunde an. Auch in Gegenrichtung geht es länger, Schweizer Hallentunnel bis mit der Verzweigung Augst. Auf der A3 auch Richtung Zürich, ab der Verzweigung Augst bis mit der Verzweigung Rheinfelden. Dann schauen wir in die Region Zentralschweiz, dort noch da 14 Richtung Luzern, am Rastplatz St. Katharina Nord bis und mit der Verzweigung Rotsee, aktuell gerade am Stocken. Auf der A2, Gotthard Richtung Luzern, ab dem Lopper bis und mit dem Sonnenbergtunnel, der gute 20 Minuten plus. In der Ostschweiz hat es noch einen Unfall gegeben, auf der A1 St. Margrethe Richtung St. Gallen, ab der Verzweigung Meckenhaus bis und mit dem Stephanshorntunnel brauchst du wegen dem dort länger.
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0: Schön, bist du mit dabei zusammen in der Dienstagabend mit Energy und dir. Und vor allem viel Frauenpower. Alles in dieser Halbstunde zum Beispiel. Leonie by your side. Superstar Ava Max meldet sich mit Sweet But Psycho. Und dann haben wir eine brandneue Nummer. Die Ariana Grande meldet sich an. Ariana Grande einfach immer so eine Schlafzimmerstimme. So. Frisch geht aufgestanden. Hey that I made you love me. Die Botschaft von der Ariana. Und noch gerade in dieser Halbstunde, Roger Schüch, ist mein Name schon bestanden.
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0: so einem Sommerfeierabend, Dienstag. Einfach schon mal ein bisschen Tatschen Blame. Calvin Harris und John Newman, das ist Energy, 20 ab 6 Uhr.
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0: Irgendeinmal haben wir es aber auch gesehen, oder? Jetzt vor allem gerade mit dieser Hitzewelle. Jeden Abend mehr oder weniger gleich irgendwie am Schwitzen, weisst nicht so recht, vor dem Fernseher hocken, macht auch nicht wirklich etwas mit. Die ganzen am Handy rumdadeln noch nicht. Und so, der mit den Feierabendbier haben wir auch langsam gesehen. Darum.
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0: Jeden Dienstag stellen wir dir dann aber ein Werk vor, direkt von der Community oder aus unserem Team selber. Heute ein Buch mitgebracht hat.
2: Hallo zusammen, ich bin Hanna aus dem Energy Team und ich stelle heute nicht ein Buch vor, nein, sondern eine ganze Buchreihe, weil sie einfach zu gut sind. Und zwar «Mein Lotta Leben» von der Alice Pantamüller.
0: Könnte für mich nicht zu einen besseren Zeitpunkt kommen. Gell, nämlich um ein Kinderbuch und ich bin gestern Abend eine 2,5-jährige Töchterin ins Bett bringen und sie sagt, komm, du mir noch etwas vorlesen. Mittlerweile aber alle die Bücher, die dermaßen hinter sie und vorne sie gelesen, dass wir mittlerweile bei der griechischen Abteilung sind angelangt, weil meine Frau auf Griechenland kommt. Und dann bin ich einfach nachher weiter so am Berg angestanden. Darum, Nachschub, Hanna, um was geht's dort?
2: «Mein Lotta Leben» sind tatsächlich meine allerliebsten Kinderbücher gewesen. Ich habe die so gern gelesen, weil sie einfach so lustig geschrieben sind. Und in dem Buch geht es um die Lotta, also «Mein Lotta Leben». Es ist nämlich der Lotta ihres Tagebuch. Also du liest ihres Tagebuch von einem Mädchen, wo eigentlich ganz normal sein will, aber sie bekommt es einfach nicht hin. Es tut ihr immer irgendetwas abfreien und wenn es nicht ihre ist, dann hat sie noch super, super, super peinliche Eltern. Ultra nervige kleine Brüder. Ja, auch sonst irgendwie der Schulenchaos. Es passiert ihr einfach immer etwas und wenn nichts passiert, hat sie auch noch eine mega lustige beste Freundin, Cheyenne, die auch ziemlich viel Seich und Kabis im Kopf hat. Also irgendwie langweilig wird es einem nie beim Lesen. Und falls es einem doch langweilig wird, wenn man es dann selber lesen kann, hat es im Buch ganz viele Zeichnungen und Kritzeleien, dass man sich ein bisschen besser vorstellen kann, was denn genau passiert ist. Und ja, da hat halt einfach auch ein Tagebuch, oder? Ja.
0: «Mein Lotta Leben». Die Buchvorstellung von der Hanna. Für alle die, die jung geblieben sind oder so wie ich, den Kleinen vorlesen.
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0: bisschen Spanisch, da dem Dienstagabend, 4. August, jetzt 6:30 Alvaro Soler, solo para ti.
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0: Naja, dort, was eben schon runtergelassen hat, dort merkst du, mit der Temperatur ist schon ein bisschen oben runtergekommen, unter 30 Grad. Sonst dort, wo es noch nicht da hat, noch über 30 Grad. Durch die Nacht durch den kann es vor allem in der ersten Nachthälfte immer mal wieder ordentlich schnell einen Gutsch geben. In der zweiten wird die Geschichte schon ein bisschen ruhiger. Grund dann erkennen auch der Montag Mittwoch. Der ist dann mehrheitlich wieder trocken. Temperaturen mit Sonne, Unterstützung klettern wieder auf 30 Grad.
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0: Kurz nach der 6:30 am längsten Stehen ist aktuell noch in der Region Zürich auf dem Nordring Richtung St. Gallen, am Limmataler Kreuz bis und mit Zürich Affoltern. Stop and Go aber in Gegenrichtung am Brütisellen Kreuz bis und mit Zürich Ost. Den anderen auf der A3 Richtung Zürich ab Wallenstadt bis und mit Wesen. 50 Minuten Wartezeit, weil gebaut wird. Weiter auch noch auf der A3 Richtung Basel, ab Burdorf Nord bis mit dem Limmataler Kreuz, wo immer wieder anstehen. Dann durch das Mittelland, rund Bern, dort auf der A1 zur Stadt aus Richtung Zürich, am Wankdorf bis und mit Schönbühl, stehst du immer wieder an. Ebenso in der Region Basel auf der A2 Richtung Basel, ab der Verzweigung Hagno bis und mit dem Schwarzwaldtunnel. Viel Geduld dir und gutes Vorwärtskommen.
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0: Halo! Halo! Energy am Start, jetzt sind 20 Minuten vor der 7. Wir arbeiten nochmal mit dem Post an.
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0: Der Feierabendpause wird noch einmal schnell aufgejagt. Grund, nicht nur die Gewitter von aussen, als vielmehr auch das Energy Air. 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Die nächsten zwei Stück hier in deinem Lieblingssender am Abräumen. In der Zwischenzeit sollst du allerdings die Take That noch etwas genauer kennenlernen.
2: Sommerabende, gute Laune, Songs zum Mitsingen, die sofort Erinnerungen wecken. Dafür gibt's einen Namen. Take That. Oder wie sie selbst sagen.
3: I'm Robbie.
4: I'm Gary.
5: I'm Ma.
6: I'm Owen.
7: I'm Jason.
8: And we are.
2: Take That. Die Hit-Giganten der 90er. Take That. Angefangen hat alles als Castingband rund um Songwriter und Frontmann Gary Barlow, der übrigens auch diesen Hit hier geschrieben hat. Take That hatte nicht nur Musikgeschichte geschrieben, sondern auch den Begriff Boyband so richtig groß gemacht. Ihre Karriere ging damals komplett durch die Decke.
9: Take That was about five people. We bounded into being pop stars in the 90s.
2: Mitte der 90er waren sie dann absolute Stars und haben vor allem ihre weiblichen Fans reihenweise zum Kreischen gebracht.
10: Mein ganzes Zimmer war voll Polster, ich war tapeziert wie so ein Dach.
2: Ja, und dann kam der große Knall. Die Band zerbrach am Erfolg und auch an den unterschiedlichen Ideen, vor allem von Robbie Williams. Das Aus von Take That löste weltweit einen riesen Aufschrei aus. Aber knapp. 10 Jahre später kam dann die große Überraschung. Die Jungs, die fanden wieder zusammen und zeigten allen, dass sie es noch immer drauf haben. Take That sind zurück. Ja, Mann, und bis heute ist die Liebe der Fans ungebrochen.
11: Ich liebe Gary Barlow. I love you, Gary.
2: Mehr als 40 Millionen verkaufte Alben sprechen wohl für sich. Ja, und wir machen uns bereit für ein echtes Nostalgiefeuerwerk und ein Kreischkonzert der Extraklasse. Welcome am Energy Air. Take That.

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2: Das kann zwischen heute Abend noch ziemlich unangenehm werden, wettertechnisch. Gewitter und auch Regen. Allerdings ändern mal kurz schnell, weißt du, den Duschhahn auf, Vollgas und dann wieder zu. So oder ähnlich. Der grösste Spuk allerdings ja alles schon in der ersten Nachthälfte wieder vorbei. Morgen jagt die Temperaturen noch einmal auf bis zu 30 Grad. Dann geht es dann langsam, aber sicher ein bisschen zurück mit der Hitze.
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2: Kurz nach dem 7. Update von unterwegs, das sieht schon massiv besser aus. Momentan nämlich keiner gröberen Staus und Stocker gemutet, darum gutes Vorwärtskommen wünscht ihr.
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